0: Das Entree dieser Stunde im Zeichen von Antonio Vivaldi. Wir brachten den ersten Satz Allegro Molto aus dessen Oboen-Konzert in C-Dur. Solist Burkhard Glätzner wurde begleitet vom neuen Bachischen Collegium Musicum Leipzig unter Max Pommer.
1: Nach dem Tod des französischen Komponisten Georges Bizet im Jahre 1875 hatte dessen Freund Ernest Giraud zwei Suiten mit Orchesterstücken aus Bizets wohl berühmtesten Werk, der Oper Carmen, erstellt. Heute kommen diese Suiten deutlich häufiger zur Aufführung als die Oper selbst. Das Barcelona Symphony Orchestra unter Pablo González mit der Nummer 4 aus der ersten Carmen-Suite, Sec Dil.

0: Sectile aus der Carmen Suite Nummer 1 von Georges Bizet. Pablo González am Pult des Barcelona Symphony Orchestra.
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2: US-Pianist Andrew Chisen. Seine Exegesen von Sonaten Domenico Scarlattis gehören zu den originärsten, unkonventionellsten, ausdrucksstarksten, koloristisch breit spektriertesten und gewiss auch exzentrischsten des Katalogs. Hier die Sonate D-Moll, Kirkpatrick-Verzeichnis 9.

0: Andrew Chison mit der Sonate D-Moll Kirkpatrick, Verzeichnis 9 von Domenico Scarlatti.
1: 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Damit zu Camille Saint-Saëns und seiner ersten Sinfonie Esto Opus 2. Die schrieb der Franzose im Sommer 1853 in nur 6 Wochen. Das Werk ist durchaus geprägt von den einschlägigen Vorlagen Mozarts, Beethovens und Mendelssohns. Deutlich vernehmbar allerdings bereits der spezifische Lyrismus, der später zahllose Werke des Meisters charakterisieren sollte. Hören Sie den zweiten Satz Marsch Scherzo, Allegretto Scherzando aus dieser ersten Sinfonie. Jean-Jacques Kadroff leitet das Orchestre Philharmonique Royale de Liège.

0: Karl Suske, Violine und Walter Olberts Klavier mit dem dritten Satz Scherzo Allegro Molto aus der Violinsonate F-Dur Opus 24 von Ludwig van Beethoven. Die Aufnahme entstand 1969.
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0: Eigentlich als zweisätziges Werk für Viola und Orchester konzipiert, hat Karl Maria von Weber auch diese Fassung für Fagott und Orchester komponiert. Milan Turković, der Solist in diesem zweiten Satz Rondo aus Andante und Rondo Ungarese, Opus 35 des Komponisten. Neville Mariner dirigierte das Radiosinfonieorchester Stuttgart.
1: 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Als Geiger war er Teil der Münchner Hofkapelle. Ab 1716 dann fungierte er zunächst als Hofkapellmeister, später als Oberkapellmeister am Württembergischen Hof in Stuttgart. Die Rede ist von Giuseppe Antonio Brescianello. Hören wir das Ensemble La Serenissima unter Adrian Chandler mit der Sinfonia Nummer 4 für Streicher und Continuo des Italieners.

0: Die Sinfonia Nummer 4 für Streicher und Continuo von Giuseppe Antonio Brescianello. Adrian Chandler am Pult des Ensembles La Serenissima.
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2: Die Klavierkonzerte von Johann Sebastian Bach zählen nicht unbedingt zum engeren Aufführungskanon von Sinfonieorchestern. Die Errungenschaften der historischen Aufführungspraxis taten das ihre, dass diese Werke eher den entsprechenden Spezialensembles überlassen wurden oder auch weiterhin werden. Dabei hatten Protagonisten des Betriebes, wie etwa Dirigent Roger Norrington, gezeigt, dass man auch auf modernen Instrumentarium zumindest annähernd historisch informiert spielen kann. In diesem Zusammenhang muss natürlich auch Riccardo Chailly's Lesart der 5 Konzerte an der Seite des Gewandhausorchesters und des Solisten Ramin Bahrami genannt werden. Entschlackt, dynamisch forciert und ausgesprochen luzide die Lesart des Konzertes in A-Dur, Werkeverzeichnis 1055.

Ramin Bahrami, der Solist im Klavierkonzert Nummer 4 A-Dur, Werkeverzeichnis 1055 von Johann Sebastian Bach. Ricardo Chailly leitete das Gewandhausorchester Leipzig. Beim Label Decca liegen sämtliche 5 Konzerte in dieser Besetzung vor.

0: Menuetto, der dritte Satz aus dem Divertimento B-Dur, Köchelverzeichnis 287 von Wolfgang Amadeus Mozart. Sándor Weg am Pult der Camerata Academica des Mozarteums Salzburg.
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2: Auf der Agenda Musik von Vincent Dubruquet, einem Meister der frühen Renaissance.

Gabriel Fauré. Er war der erste bedeutende Komponist, der eine Bühnenmusik schuf zu Maurice Maeterlincks Drama Pelléas et Mélisande. Aus der gleichnamigen Suite Faurés hier der dritte Satz, Sicilien, Allegretto molto moderato. Pavo Järvi dirigiert das HR-Sinfonieorchester.

0: Joseph Haydn, die Sonate C-Dur, Hoboken 1635, der dritte Satz, Finale Allegro, Fazıl Say spielte.
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2: Aus der Sammlung Concerti Opera Quinta das folgende Konzert in D-Dur von Willem de Fesch. Das Ensemble Musica Adrenum mit dem zweiten Satz Allegro e Cantabile.

Die Charakteristika von Tieren in Klang zu überführen, daran haben sich einige Komponisten versucht, unter anderem der Italiener Ottorino Respighi mit seiner Suite für kleines Orchester Die Vögel. Der Kuckuck zum Auftakt dieser Stunde, gelesen vom Orchestre Philharmonique Royale de Liège, am Pult John Nächtling. Ja, was für eine farbgesättigte Musik, die romantische, impressionistische und neoklassizistische Idiome zu einem neuen Ganzen formt. Gewandhausradio, auf der Agenda Kammermusik von Franz Schubert. Julia Fischer und Martin Helmchen mit der Sonatine für Violine und Klavier Nummer 3 in G-Moll, Deutschverzeichnis 408. Der vierte Satz ist überschrieben Allegro Moderato.

0: Allegro Moderato, der vierte Satz aus der Sonatine für Violine und Klavier Nummer 3 in G-Moll von Franz Schubert. Es spielten Julia Fischer Violine und Martin Helmchen Klavier.
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0: Damit zu Felix Mendelssohn-Bartholdy und dessen Konzertstück für Klarinette, Bassetthorn und Orchester Nummer 2 D-Moll Opus 114. Die Aufnahme, erstklassig besetzt, mit den Solisten Sabine und Wolfgang Meyer, begleitet von der Academy of St. Martin in the Fields unter Kenneth Cilito. Die Satzüberschriften: Presto, Andante und Allegro Grazioso.

0: Sabine Meyer, Klarinette, und Wolfgang Meyer, Basshetthorn, die Solisten im Konzertstück für Klarinette, Basshetthorn und Orchester Nummer 2 D-Moll Opus 114 von Felix Mendelssohn Bartholdy. Kenneth Sillitoe leitete die Academy of St. Martin in the Fields.
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Radio zu Nikolai Rimski-Korsakows meist aufgeführten und eingespielten Werken gehört die sinfonische Dichtung Scheherazad nach einer Erzählung aus Tausend und einer Nacht. Im Herbst 1888 hatte sie der Komponist selbst in St. Petersburg uraufgeführt. Hören wir daraus den dritten Satz. Der junge Prinz und die junge Prinzessin. Antonio Pappano dirigiert das Orchestra dell'Accademia Nazionale di Santa Cecilia.

Scheherazad, in Klang gegossen, die Erzählung aus Tausend und einer Nacht von Nikolai Rimsky-Korsakow. Der junge Prinz und die junge Prinzessin, der dritte Satz aus dieser sinfonischen Dichtung in der Lesart des Orchestra dell'Accademia Nazionale di Santa Cecilia unter Antonio Papano.

0: Karl Reinecke aus seiner zweiten Sinfonie in C-Moll Opus 134, der dritte Satz, Intermezzo Allegro Moderato. Henry Raudalith am Pult des Münchner Rundfunkorchesters. Karl Reinecke, ein veritables Mehrfachtalent. Er prägte die Musikgeschichte als Komponist, Pianist und Dirigent nachhaltig, insbesondere natürlich während seiner 35-jährigen Amtszeit als Gewandhauskapellmeister und in den 42 Jahren als Professor am Leipziger Konservatorium.
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0: Erinnern wir mit der folgenden Einspielung an den bemerkenswerten US-Pianisten Abby Simon. Der in New York gebürtige Virtuose starb 2019 in Genf, weitgehend ohne, dass die Weltpresse davon Kenntnis nahm. Zu Unrecht, denn Simons handwerkliche Exzellenz, seine Präzision, die Luzidität seiner reich schattierten Pianistik und nicht zuletzt sein energetischer Zugriff machten ihn zu einer Lichtgestalt der internationalen Szene. Legendär zumal seine zahllosen Einspielungen. An der Seite der Hamburger Sinfoniker unter Heribert Beißel entstanden 1972 eine Reihe von Chopin-Aufnahmen, darunter das Rondo à la Krakowiak, Opus 14 des polnischen Komponisten.

0: Frédéric Chopin, Rondo à la Krakowiak, Opus 14. Solist Abby Simon wurde begleitet von den Hamburger Sinfonikern, eine Aufnahme aus dem Jahr 1972.
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0: Lorenzo Gaetano Zavatteri, Introduzione G-Dur für Streicher und Continuo Opus 1, der zweite Satz Allegro. Adrian Chandler leitet das Ensemble La Serenissima.

Komponist, Geiger, Reisender, Virtuose, Hof- und Kirchenmusiker. Wie so viele Barockmeister dennoch fast vergessen der Italiener Lorenzo Gaetano Zavatteri. Wir hörten dessen Introduzione G-Dur für Streicher und Continuo, Opus 1, den zweiten Satz Allegro. Das Ensemble Serenissima, geleitet von Adrian Chandler. Wir bleiben im Barock mit der Chacona C-Dur von Antonio Bertali. Das Freiburger Barockorchester musiziert und führt uns zum Ende dieser Stunde.

Die Tambourin 1 und 2 aus dem Prolog zur Oper Dardanus von Jean-Philippe Rameau. Gaëtan Jarry leitete das Ensemble Marguerite Louise. Und nach diesem hochenergetisch-tänzerischen Entree aus dem französischen Barock damit in die dänische Romantik. Aus Johann Peter Emilius Hartmanns erster Sinfonie in G-Moll Opus 17, der dritte Satz überschrieben Menuetto. Thomas Dausgaard am Pult des Danish National Symphony Orchestra.

Selten zu vernehmen in den Konzerthäusern und auf Tonträgern die Musik des dänischen Komponisten Johann Peter Emilius Hartmann. Aus dessen erster Sinfonie G-Moll Opus 17, der dritte Satz Menuetto in der Lesart des Danish National Symphony Orchestra, Thomas Dausgaard dirigierte.

Der Sohn Wolfgang Amadeus Mozarts, Franz Xaver, zeichnet verantwortlich für die Violinsonate B-Dur Opus 7. Den dritten Satz presto daraus spielten Clarissa Bevilacqua, Violine, und Martina Consoni, Klavier. Die Violine ebenfalls ins Zentrum stellte Peter Tschaikowski mit dem Walzscherzo für Violine und Orchester C-Dur Opus 34. James Ennis wird begleitet vom Sydney Symphony Orchestra unter Wladimir Ashkenazy.

Gewandhausradio, James Ennis, der Solist in diesem Walzscherzo für Violine und Orchester C-Dur Opus 34 von Peter Tschaikowski. Wladimir Ashkenazy leitete das Sydney Symphony Orchestra. Was uns führt zu einem Werk des Briten Ralph Vaughan Williams. Der schrieb auch eine Reihe von Bühnenmusiken, wie etwa die Musik zu Richard II. Nach dem Stück von William Shakespeare. Hier eine Nummer für den dritten Akt, Szene 3, Flourish and Entrance of Richard. Martin Yates dirigiert das Royal Scottish National Orchestra.

0: Jules Massenet, die Affinität zur Vokalkunst, ein mächtiger Faktor seiner künstlerischen DNA. So schrieb der Franzose neben Opern auch zahlreiche Lieder mit Orchester. Avril est amoureux. Bariton Thomas Dollier begleitet vom Orchestre de l'Opéra Normandie-Rouen.
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0: Und wir kommen zu einem weiteren französischen Opernkomponisten, Louis-Ferdinand Hérold. Als sich um 1820 für ihn die Türen für eine entsprechende Karriere erstmals öffneten, war ihm irritierenderweise daran gelegen, frühere Werke in Vergessenheit geraten zu lassen, beispielsweise seine Klavierkonzerte. Umso erfreulicher, dass einige Interpreten von heute sich zu diesen Werken entschieden bekennen. Jean-Frédéric Neuburger und die Sinfonia Varsovia unter Hervé Niquet mit dem Konzert Nummer 4 e-Moll.

Jean-Frédéric Neuburger, der Solist im Klavierkonzert Nummer 4 e-Moll von Louis-Ferdinand Hérold. Hervé Niquet am Pult der Sinfonia Varsovia. Die heimische Folklore für den Norweger Edvard Grieg war sie stete Inspirationsquelle. Und es gelang ihm auf eindrückliche Weise, die einschlägigen Melodien zu integrieren, beispielsweise in seine sinfonischen Werke. Idealtypische Beispiele: die 4 sinfonischen Tänze Opus 64. Nemiravi und das Göteborg-Sinfonieorchester mit dem 3. Tanz daraus, überschrieben Allegro Giocoso.

Kein geringerer als der Kollege Johan Svendsen hatte sie 1899 in Kopenhagen uraufgeführt, die Sinfonischen Tänze Opus 64 von Edvard Grieg. Neeme Järvi dirigierte das Göteborg-Sinfonieorchester. Sie empfangen Gewandhausradio und die folgende Sonata D-Dur aus dem englischen Barock stammt von einem bis heute unbekannten Meister. The Parley of Instruments musiziert unter Roy Goodman.

0: Die historisch informierte Spielweise in vorzüglicher Manier präsentiert vom englischen Ensemble The Parley of Instruments unter Roy Goodman. Wir hörten die Sonata D-Dur eines unbekannten englischen Komponisten. Und damit in die finale Runde dieser Stunde.
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Theater und Musik, ein magisches, ein suggestives Amalgam auch jenseits der Oper. Denken wir an die zahllosen Aufführungen im England der Renaissance und des Barock, als die größten Komponisten die Stücke mit ihrer Musik begleiteten und dem Wort der Handlung damit nicht selten auch auf den Sprung halfen. Zu Abdelazer oder Die Rache des Mauren von Aphra Behn lieferte Henry Purcell den musikalischen Rahmen. Aus der Abdelazer Suite, diese eher gegeben von der Lautenkompanie Berlin. Gewandhaus Radio zu Wolfgang Amadeus Mozart. Die Soloists of the Lucerne Festival Orchestra mit dem vierten Satz Menuetto Thema con Variazioni aus dem Divertimento in D-Dur Köchelverzeichnis 251.

0: Divertimento di Dur, Küchelverzeichnis 251, der vierte Satz daraus überschrieben, Menuetto, Thema con Variazioni. Wir brachten eine Aufnahme mit den Soloists of the Lucerne Festival Orchestra.
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0: Was die Sonaten des Neapolitaners Domenico Scarlatti angeht, es sind nach heutigem Stand 555, da hält der Katalog gleich eine Reihe ikonischer Einspielungen bereit. Etwa die von Christian Zacharias, Ivo Pogorelic, Scott Ross, Arturo Benedetti, Michelangeli, Dino Lipatti, Wladimir Horowitz, Christoph Ulrich und vielen mehr. Bemerkenswert, originär in Auswahl und Exegese, auch die Einspielung von Piano-Legende Alexis Weißenberg. Mitte der 80er Jahre nahm der Bulgare in München 15 Sonaten Scarlattis für das Label Deutsche Grammophon auf. Hier die Sonate in Cis-Moll, Kirkpatrick-Verzeichnis 247.

Domenico Scarlatti, die Sonate Cis-Moll, Kirkpatrick, Verzeichnis 247, in der Lesart von Alexis Weißenberg. Gewandhausradio, die Sinfonien von Johannes Brahms, sie sind fraglos fester Bestandteil der künstlerischen DNA des Gewandhausorchesters, für die Ewigkeit konserviert natürlich auf mehreren Dutzend Tonträgern. In jüngerer Zeit hat sich unter anderem Ex-Gewandhaus-Kapellmeister Herbert Blomstedt für das Repertoire eingesetzt und den integralen Zyklus aufgenommen. Allegro non troppo, der Kopfsatz aus Brahms Sinfonie Nummer 4 in E-Moll, Opus 98.

0: Das Gewandhausorchester unter Herbert Blomstedt mit dem ersten Satz Allegro non troppo aus der Sinfonie Nummer 4 in E-Moll Opus 98 von Johannes Brahms.
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Marc Butschkow, Violine und Claire Huangxi, Klavier, mit dem dritten Satz Allegro Agitato aus der Violinsonate F-Moll Opus 4 von Felix Mendelssohn-Bartholdy. Gewandhausradio, zum festen Kanon der regelmäßig aufgeführten Solokonzerte gehören fraglos die 6 Flötenkonzerte von Carl Philipp Emanuel Bach. Auch diese technisch anspruchsvollen Werke gelten in ihrer Anlage und ihren Ausdruckspotenzialen bereits als Meilensteine auf dem Weg in die Wiener Klassik. Hören wir den Flötisten Ariel Zuckermann, begleitet vom Georgian Chamber Orchestra Ingolstadt, mit dem dritten Satz Allegro Assai aus dem Konzert in A-Moll.

0: Ariel Zuckermann, der Solist im dritten Satz Allegro Assai aus dem Flötenkonzert A-Moll von Carl Philipp Emanuel Bach. An Zuckermanns Seite das Georgian Chamber Orchestra Ingolstadt.
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0: Karl Goldmark, der österreichisch-ungarische Komponist und Geiger, in seinen späteren Jahren Ende des 19. Jahrhunderts ein eminent populärer und erfolgreicher Künstler mit Schülern in Wien wie etwa Jean Sibelius. Karl Kraus rühmte ihm nach, er sei seit dem Tod Wagners der größte lebende Musikdramatiker. Gewissermaßen über Nacht berühmt wurde Goldmark mit seiner Oper »Die Königin von Saba«. Wie auch immer, es gilt, diesen Spätromantiker im Blick zu behalten. Die Bamberger Symphoniker unter Fabrice Bouillon mit dem Scherzo für Orchester in E-Moll Opus 19.

0: Chan Kakmur mit dem Fantaisie impromptu cis-moll opus posthumum von Frédéric Chopin.
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0: Friedrich Gernsheim. Mit 11 Jahren bereits gab er seine ersten öffentlichen Konzerte als Pianist und Geiger und stellte erste Kompositionen vor. Und auch zu Leipzig unterhielt das musikalische Rundumtalent Beziehungen. Ab 1852 studierte Gernsheim an der Pleiße am Konservatorium bei Granden wie Ignaz Moscheles und Ferdinand David. Im Folgenden der Kopfsatz Allegro non troppo aus Gernsheims Cellokonzert E-Moll Opus 78. Solist Alexander Hülshoff wird begleitet vom Philharmonischen Orchester Mainz unter Hermann Bäumer.

0: Friedrich Gernsheim, Cellokonzert E-Moll Opus 78, der erste Satz Allegro non troppo. An der Seite von Solist Alexander Hülshoff, das Philharmonische Orchester Mainz unter Hermann Bäumer.
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Karl Friedrich Rudorf, Herr, tue meine Lippen auf. Daraus der finale Chor Drum preise mein Gemüte. Antonius Adamske leitete das Konsortium Vokale Berlin und das Göttinger Barockorchester. Orgelmusik von Johann Sebastian Bach im Folgenden. Hören Sie Lorenzo Guglielmi an der Orgel von San Simpliciano in Mailand. Herzlich tut mich verlassen.

Canzone a Tricori. Bruno Maderna bearbeitete das Werk aus der Feder von Giovanni Gabrieli für Kammerorchester. Dennis Russell Davis am Pult des Orchestra della Svizzera Italiana. Gewandhausradio mit Musik von Kyrillus Kräk. Hören Sie den Psalm Praise the Name of the Lord in einer Aufnahme des Ensembles Vox Clamantis unter Jan Eik Tulve.

Die Sinfonia A-Dur von Vincenzo Albricci in der Lesart des Ensembles Weser Renaissance Bremen. Albricci, der in Rom geborene Barockmeister, fungierte unter anderem für ein Jahr als Organist an der Thomaskirche in Leipzig. Bis zu seinem Tod wirkte er anschließend an der Augustinerkirche in Prag. Neben zahlreichen geistlichen Werken schuf Albricci insbesondere mehrstimmige Sinfonias und andere kammermusikalische Werke. Lediglich 35, größtenteils geistliche Werke, befinden sich in den Archiven der Universitätsbibliothek in Uppsala. Die restlichen Werke wurden 1760 bei der Bombardierung Dresdens durch die preußische Armee vernichtet.

Nun lasst uns Gott dem Herrn. Deutschen Kirchenliedern ihre Referenz erwiesen hat das Vokalkonzert Dresden unter Peter Kopp mit der CD Lob, Ehr und Preis sei Gott. Die Orgelkonzerte von Georg Friedrich Händel zählen fraglos zu den originärsten Werken der Gattung. Er komponierte sie zur Aufführung während der Pausen in seinen Oratorien und fungierte selbst auch als Solist, nicht zuletzt um seine Virtuosität am Instrument auszustellen. Hier ist das Orgelkonzert in G-Moll Opus 4 Nummer 3. Richard Eager wird begleitet von der Academy of Ancient Music.

Richard Eager Orgel und die Academy of Ancient Music mit dem Konzert G-Moll Opus 4 Nummer 3 von Georg Friedrich Händel. Und mit Lautmusik von Lodovico Grossi da Viadana begeben wir uns von England, wo Händel erfolgreich reüssierte, nach Italien, in das Land also, das er zuvor hinter sich gelassen hatte, um nach London zu übersiedeln. La Fiorentina, das Mailänder Lautenquartett.

Nicolas Formé. Über diesen französischen Meister der Epoche zwischen Renaissance und Frühbarock ist wenig bekannt. Er wirkte an der Chapelle Royale und an der Sainte-Chapelle in Paris. Wir hörten das Kyrie, aus dessen Missa Duobus Choris mit den Ensembles Les Symphonistes, Les Pages und Les Chantres. Die Leitung lag in den Händen von Olivier Schnebeli. Was uns führt zum Recercare Arioso von Andrea Gabriel.

Die Sinfonia aus der Kantate Werkeverzeichnis 156, Ich stehe mit einem Fuß im Grabe, von Johann Sebastian Bach. Stefano Vegetti leitete das Ensemble Cordia. Gewandhausradio am Sonntagmorgen. Zwei Kirchenlieder mit der Formation Stimmwerk. Mir nach spricht Christus unser Held und hebt euer Haupt, ihr Pforten all.

Das Ensemble Stimmwerk mit Kirchenliedern von zuletzt Kaspar Uhlenberg und Johann Hermann Schein. Mir nach spricht Christus unser Held und hebt euer Haupt, ihr Pforten all. Nach Italien damit. Giovanni Battista Fontana zeichnet verantwortlich für die folgende Sonata Prima. Protagonistin der Aufnahme Blockflötistin Julia Fritz und Organist Johannes Hämmerle.

Die Sonata Prima von Giovanni Battista Fontana, gegeben von Julia Fritz, Blockflöte und Johannes Hämmerle Orgel. Die Aufnahme entstand in der Basilica di Santa Barbara in Mantua. Eine Preziose, die Ateniati-Orgel aus dem Jahr 1565.

Das Choralpräludium Vater unser im Himmelreich, Werkeverzeichnis 636 von Johann Sebastian Bach. Lorenzo Gielmi an der Arendt-Orgel der Kirche San Simpliciano in Mailand. Von Giovanni Gabrieli die folgende Canzone, gegeben von Bruce Dickey und dem Ensemble Concerto Palatino.

Der Genius Loki von Venedigs San Marco. In dieser Musik, in dieser Canzone von Giovanni Gabrieli tritt er zutage. Entlang solch festlich gestimmter Klangpracht zieht die ausgehende Hochrenaissance quasi authentisch am Hörer vorüber. Bruce Dickey und das Ensemble Concerto Palatino. Gewandhausradio, bleiben wir in der Renaissance mit einer Motette von Hieronymus Praetorius. Jubilate Deo Omnis Terra. Manfred Cordes leitet das Ensemble Weser Renaissance Bremen.

0: Hieronymus Praetorius, der Organist und Komponist, prägte mit seinen Werken und Aufführungen das Hamburger Musikleben in Spätrenaissance und Frühbarock und gilt zudem als Begründer der norddeutschen Orgelschule. Sein Werk stand insbesondere im Zeichen geistlicher Musik. Wir brachten die Motette Jubilate Deo Omnes Terra. Manfred Cordes leitete das Ensemble Weserrenaissance.
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Aus der Oper Phaeton von Jean-Baptiste Lully diese Chaconne. Jeanne Lamon dirigierte das Tafelmusik-Barock-Orchestra. Der französische Barock, musikalisch der Inbegriff glanzvoller Inszenierung, der Eleganz und der Subtilitäten, was auch gilt für die Lautenmusik der Epoche. Charles Mouton schrieb diese Prélude, eine Aufnahme mit Franco Pavane.

La Romana. Bruno Maderna setzte dieses Werk von Ludovico da Viadana für Kammerorchester. Dennis Russell Davis am Pult des Orchestra della Svizzera.

Eine der Ikonen der Musikgeschichte, das Miserere von Gregorio Allegri. Aufgeführt zunächst in der Sixtinischen Kapelle mit ihrer solitären Akustik von den päpstlichen Sängern, auch Castrati, blieb das Werk über die Jahrhunderte ein Fixstern der geistlichen Musik. Wir hörten den Choir of Clare College, Cambridge unter Timothy Brown. Gewandhausradio, Transkriptionen, Bearbeitungen, ein großes, bisweilen auch strittiges Thema in der Musikgeschichte, insbesondere wenn sie nicht von den Komponisten der Werke selbst vorgenommen wurden. Hoch umstritten, allerdings auch hoch populär sind die Transkriptionen von Leopold Stokowski, im Besonderen dessen Bearbeitungen von Barockwerken. Denn, so die Kritiker, vor allem Bachs Musik vertrage keine Romantisierung. Wie auch immer, Stokowski arrangierte nicht nur alte Musik neu, sondern auch Wiener Klassik und selbst Werke romantischer Provenienz. Eher selten zu hören, Stokowskis Transkriptionen William Bircher Musik. Matthias Barmert am Pult von BBC Philharmonic mit Pavan und Jig von Bird.

0: Pavane und Jeek, Werke von William Byrd in neuem Klanggewand. Leopold Stokowski zeichnet für die Bearbeitungen verantwortlich. Matthias Barmhardt leitete BBC Philharmonic.
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0: Werfen wir einen Blick auf die nordamerikanische alte Musikszene. Sowohl in Kanada als auch in den USA haben sich dort über die vergangenen Jahrzehnte in verschiedenen Metropolen einige Ensembles gegründet. In Philadelphia beispielsweise die Formation Tempesta di Mare, das Philadelphia Baroque Orchestra. Anliegt das Blockflötenkonzert F-Dur von Johann Friedrich Fasch. Solistin Gwen Roberts.

Gwyn Roberts, die Solistin im Blockflötenkonzert F-Dur von Johann Friedrich Fasch. Sie wurde begleitet vom Ensemble Tempesta di Mare aus Philadelphia. Sie empfangen Gewandhausradio.

Leonard Schröter, Allein Gott in der Höhe sei er für 5 Vokalsolisten und Bläser. Manfred Cordes am Pult des Europäischen Hanse-Ensembles. Schröter, geboren vermutlich in Torgau, gestorben vermutlich 1601 in Magdeburg, ein lutherischer Kantor und Komponist, der in Meißen an der Fürstenschule ausgebildet wurde, später als Stadtkantor in Saalfeld wirkte, bevor ihn weitere Verpflichtungen nach Wolfenbüttel und Magdeburg führten. Damit zum Orgelkosmos von Johann Pachelbel. Gott der Vater wohnt uns bei. Simone Stella an der Orgel der Basilika von San Giorgio Fuori Le Mura in Ferrara.

0: Johann Pachelbel, Gott der Vater, wohn uns bei. Eine Aufnahme mit Simone Stella.
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Silas Standage mit Musik von Claudin de Sermissy, Tant que vivre. Und dieses Orgelstück erklang zur Hochzeit von König Philipp II. Und Mary Tudor in der Kathedrale von Winchester im Jahr 1554. Gewandhaus Radio, Angelo Notari, der Komponist der folgenden Aria sopra l'armonica. Eine Aufnahme mit Julia Fritz, Blockflöte, Reinhild Waldeck, Trippelharfe und Johannes Hämmerle an der Antegnati-Orgel der Basilika Santa Barbara in Mantua.

Die Aria Sopra la Monica von Angelo Notari, gegeben von einem Ensemble um Blockflötistin Julia Fritz. Hier ist Gewandhausradio.

0: Cantabo Domino aus dem zweiten Motettenbuch von Alessandro Grandi. Marco Beasley wurde begleitet vom Ensemble Accordone unter Guido Morini.
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0: Ich rufe zu dir, Herr Jesu Christ. Ferruccio Busoni transkribierte diese Choralmelodie, Werkeverzeichnis 639 aus dem Orgelbüchlein von Johann Sebastian Bach für Klavier. Wir hören Mare Piraia.

Johann Sebastian Bach, ich rufe zu dir, Herr Jesu Christ, aus dem Orgelbüchlein Werkeverzeichnis 639. Murray Pereira mit der Transkription von Ferruccio Bosoni. Gewandhausradio, den Namen Lelio Colista dürften die wenigsten, selbst Hochklassikaffine, zuvor vernommen haben. Der italienische Barockmeister, ein produktiver Komponist, aber ebenso virtuoser Lautenist mit Anstellung an der päpstlichen Kapelle in Rom. Hier ist Colistas Sinfonia Atre in E-Moll, das Ensemble Giardino di Delizie musiziert.

0: Kaspar Klosemann im Frühbarock verortet, dieser noch gänzlich unbekannte Komponist. Wir hörten das Ensemble Il Giardino d'Amore unter Stefan Plevniak mit einem Tanz aus der Sammlung Musicalium Hortulus.
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Justorum Anime, eine Motette aus dem 17. Jahrhundert österreichischer Provenienz. Komponist Vinzenz Fuchs. Konrad Ruhland leitete die Niederaltaicher Scholaren. Fraglos eine Preziose. Gewandhausradio. Georg Friedrich Händel schrieb seine Orgelkonzerte eigentlich, um sie im Kontext mit der Aufführung seiner Oratorien als Pausenfüller aufzuführen. Als Solist konnte er damit, en passant, seine Virtuosität am Instrument demonstrieren. Der Katalog kennt eine Reihe vorzüglicher Aufnahmen der Werke. Dazu zählte auch die mit Ton Koopman an der Seite des Amsterdam Baroque Orchestra. Georg Friedrich Händel, das Konzert Nummer 1 in G-Moll, Werkeverzeichnis 289.

0: John Koopmann, Solist und Dirigent im Orgelkonzert Nummer 1 G-Moll von Georg Friedrich Händel. An seiner Seite das Amsterdam Baroque Orchestra.
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0: So oder so ähnlich könnte es 1565 in Venedig in der Kirche San Marco geklungen haben. Das Ensemble Officium unter Wilfried Rombach jetzt mit Sic Deus Dilexit Mundum aus den Sacrae Canciones von Andrea Gabrieli.

bei Gewandhausradio eine Allemande von Henri Dumont, gelesen vom Ensemble Pierre Robert. Der im belgischen Lüttich geborene Komponist reüssierte 1663 zum Vizekapellmeister der Chapelle Royale in Versailles. 1672 kam der Titel des Hofkapellmeisters hinzu. 1673 schließlich der Posten des Maître de Musique der Königin Marie-Thérèse.

0: Largo e Piano, der zweite Satz aus dem Trompetenkonzert Nummer 21 F-Moll von Georg Philipp Telemann. Solist Joachim Schäfer wurde begleitet von den Bratislava Chamber Soloists.
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Jules Massenet aus der Ballettsuite zu Thais, der dritte Satz Scherzetto molto vivace. Neville Mariner am Pult der Academy of St. Martin in the Fields. Gewandhaus Radio, wir bleiben in der Welt der Vokalmusik, allerdings auch in diesem Fall ohne Worte. Sabine Meyer und das Kammerorchester Basel und Andreas Behring mit der Arie für Alt und Orchester Ombra Felice, Io ti lascio, Köchelverzeichnis 255 von Wolfgang Amadeus Mozart.

0: Ombra Felice, Io ti lascio, die Arie für Alt und Orchester, Köchelverzeichnis 255 von Wolfgang Amadeus Mozart, hier in der Bearbeitung für Klarinette und Orchester mit Sabine Meyer an der Seite des Kammerorchesters Basels, Leitung Andreas Spering.
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0: Benjamin Godard, das Schaffen des französischen Komponisten, erstreckte sich über fast alle Gattungen, mit Ausnahme von Kirchenmusik. Wie auch immer zu reüssieren vermochte er mit Liedern, Salonpiecen für Klavier, mit Sinfonien, Konzerten, Kammermusik und 6 Opern. Aus seiner Sonate für Klavier und Violine Nummer 4 B-Dur Opus 12 der 2. Satz, Allegro vivace, ma non troppo. Nicolas Dautricourt, Violine, und Dana Cioccali, Klavier.

selten zu hörende Preziose, die Sonate für Klavier und Violine Nummer 4 B-Dur Opus 12 von Benjamin Godard. Nicolas Dautricourt und Dana Cioccali haben sämtliche Werke des Franzosen für diese Besetzung eingespielt für das Label Aparté. Gewandt aus Radio, nur knapp 2 Wochen bedurfte Robert Schumann, um sein Cellokonzert A-Moll Opus 129 fertigzustellen. Beflügelt von der neuen Anstellung als städtischer Musikdirektor in Düsseldorf und ersten Erfolgen dort als Dirigent und Komponist, schien der Komponist in diesem Jahr 1850 zunächst von früheren Sorgen befreit zu sein. Robert Schumann, Konzert für Violoncello und Orchester A-Moll, Opus 129. Hören wir Ophélie Gaillard, begleitet vom Orchestre de la Radio Nationale Roumaine unter der Leitung von Tiberio Choare.

0: Ophélie Gaillard, die Solistin im Cellokonzert A-Moll Opus 129 von Robert Schumann. Tiberio Schoare dirigierte das Orchestre de la Radio Nationale Rumänen.
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0: Weit nach Osten führt uns das folgende Werk von Alexander Borodin. Eine Steppenskizze aus Mittelasien, so nannte der Russe seine sinfonische Dichtung, die 1880 anlässlich des 25. Jahrestages der Regierung von Zar Alexander II. Entstand und Franz Liszt gewidmet ist. Leonard Bernstein am Pult von New York Philharmonic.

Alexander Borodin, eine Steppenskizze aus Mittelasien. Leonard Bernstein dirigierte die New Yorker Philharmoniker, eine Aufnahme aus dem Jahr 1969. Sie empfangen Gewandt aus Radio und wir wenden uns zu einem der führenden deutschen respektive mitteldeutschen Barockmeister, Johann Friedrich Fasch. Der war unter anderem Sänger am Leipziger Thomas-Alumnat und bekleidete später Stellungen in Darmstadt, Gera, in Greiz, Prag und schließlich Zerbst, seiner letzten Station, wo er als Hofkapellmeister fungierte. Anliegt Faschs Konzert für Flöte, Oboe, Streicher und Basso Continuo D-Dur. Das Ensemble Il Gardelino musiziert.

0: Jan de Winne, Flöte, Marcel Poncele, Oboe und das Ensemble Il Gardelino mit dem Konzert D-Dur von Johann Friedrich Fasch.
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1: Durch die Sendung begleitet sie Martin Hoffmeister.

Bernardus Doktor Incilitus, eine Motette des in Pommern gebürtigen Renaissancemeisters, des Komponisten, Lautenisten und Sängers Andreas Hakenberger, der unter anderem führende Ämter in Krakau und Danzig versah. Jan Lukaszewski leitete den polnischen Kammerchor und das Ensemble Musica Fiorita. Der Sonntagvormittag bei Gewandhausradio und wir kommen zu einer Canzone für Orgelsolo von Adriano Banchieri. Manuel Tomadin an der Orgel des Domes San Corpo di Cristo in Val Fassone.

Die Canzon in Decima von Adriano Banchieri. Manuel Tomadin spielte. Der Benediktinermönch und Organist Banchieri avancierte nicht nur zu einem der bedeutendsten Musiktheoretiker des 17. Jahrhunderts, sondern ebenso als hochproduktiver Komponist. Bis heute aufgeführt werden insbesondere seine Madrigale. Nach England führt uns das folgende Konzert, Nummer 6 in B-Dur Opus 2 von John Stanley. Die Musik des Barockgranden in der Lesart des Ensembles The Parley of Instruments, Leitung Roy Goodman.

John Stanley, 1742 entstanden, dessen Six Concertos in Seven Parts, Opus 2. Daraus die Nummer 6, das Konzert in B-Dur, gegeben vom Ensemble The Parley of Instruments unter Roy Goodman. Gewandt aus Radio, deutschen Kirchenliedern unter anderem, hat sich das Ensemble Stimmwerk verschrieben. Unter der Überschrift »Die helle Sonne leuchtet« versammelt das entsprechende Album 24 Lieder. Melchior Vulpius, »Die helle Sonne leucht itzt herfür«.

Das Ensemble Weimar Barock mit der Sonata C-Dur Opus 8 Nummer 3 von Tommaso Albinoni. Wir bleiben im Barock mit Musik von Johann Sebastian Bach. Fred Thomas mit einer Transkription der Aria Jesu meines Todes Tod aus der Kantate O Heilges Geist und Wasserbad, Werkeverzeichnis 165.

Jesu meines Todes Tod, Fred Thomas mit dieser Aria aus der Kantate O Heilges Geist und Wasserbad, Werkeverzeichnis 165 von Johann Sebastian Bach. In der Originalfassung jetzt eine Kantate von Vincenzo Albrecci. In Te Domine Speravi. Manfred Cordes leitet das Ensemble Weserrenaissance Bremen.

Vincenzo Albrecht. Der italienische Barockkomponist war unter anderem am Dresdner Hof als Kapellmeister tätig und im Anschluss fungierte er ein Jahr lang als Thomasorganist in Leipzig. Bei Gewandhaus Radio hörten wir dessen Kantate In Te Domine Speravi in einer Aufnahme mit dem Ensemble Weser Renaissance Bremen unter Manfred Cordes. Zu den Meisterwerken der Orgelliteratur zählen fraglos die Konzerte von Georg Friedrich Händel, komponiert gewissermaßen als Pausenunterhaltung bei Aufführungen von dessen Oratorien. Der Meister selbst ließ es sich nicht nehmen, die Soloparts bei diesen Anlässen selbst zu übernehmen. Das Konzert G-Moll Opus 4 Nummer 3, hier gegeben von Martin Haselböck, begleitet vom Orchester Wiener Akademie.

0: Martin Haselböck, der Solist im Orgelkonzert G-Moll Opus 4 Nummer 3, Werkverzeichnis 291 von Georg Friedrich Händel. Er wurde begleitet vom Orchester Wiener Akademie. Das Ganze aufgenommen im prächtigen goldenen Saal des Wiener Musikvereins.
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Leben und Schaffen von Georg Philipp Telemann geprägt von überbordender Produktivität und Imaginationskraft. Und zu substanzgesättigt, dessen Werke Kosmos, als dass man den Komponisten reiner Vielschreiberei bezichtigen könnte. Hier der zweite Satz Allegro aus dem Konzert D-Moll für Oboe, Streicher und Basso, Werkverzeichnis 51. Nach Polen. Adam Jarzebskis Canzoni e Concerti gehört zu den frühesten erhaltenen Sammlungen frühbarocker Musik in Polen. Die Werke entstanden um 1616 und repräsentieren den italienischen Stil der Epoche. Jarzebski wirkte als Geiger unter anderem in der königlichen Hofkapelle in Warschau. Hören wir das Concerto Secondo Adore Jarzebskis in der Lesart eines Ensembles um die Geigerin Lucy van Dahl und den Kornettisten Bruce Dickey.

Gewandhausradio, Adam Jaszewski, das Concerto Secondo a Due. Zu den Protagonisten des Ensembles um die Geigerin Lucy van Dahl gehören Kornettist Bruce Deckey und Posaunist Charles Thouet. Wir bleiben in Polen mit geistlicher Musik von Josef Zeitler. Jerzy Maksymiuk, die Sinfonia Varsovia und die Camerata Silesia mit dem Et Incarnatus aus Zeitlers Missa XD.

Das Ad Incarnatus aus der Missa XD von Josef Zeitler, gegeben von den Ensembles Sinfonia Varsovia und Camerata Silesia unter Jerzy Maksymiuk. Viel weiß man bis heute nicht über den polnischen Komponisten und seine Werke. Das Manuskript der vorliegenden Messe wurde vor Jahren in der Bayerischen Staatsbibliothek in München entdeckt. Felix Mendelssohn-Bartholdy zählt fraglos zu den Hausgöttern des Gewandhausorchesters. Ein Muss für alle Gewandhauskapellmeister seit Erfindung der Schallplatte ist und war es entsprechend, dessen Werke aufzunehmen. So ließ auch Andres Nelsons die Mikrofone im Gewandhaus aufhängen und ließ sämtliche Sinfonien seines Amtsvorgängers, überdies die Oratorien Paulus und Elias, aufzeichnen. Hier ist der zweite Satz, Andante con moto, aus Mendelssohns vierter Sinfonie in A-Dur Opus 90, der sogenannten italienischen. Andres Nelsons am Pult des Gewandhausorchesters.

Andante con moto, der zweite Satz aus Felix Mendelssohn Bartholdys vierter Sinfonie in A-Dur Opus 90. Andres Nelsons dirigierte das Gewandhausorchester Leipzig. Dass sich Mendelssohn wie kein zweiter der Wiederentdeckung und Aufführung des Werkes von Johann Sebastian Bach verpflichtet sah, ist bis heute kaum genug zu würdigen. Bei Gewandhausradio im Folgenden die Arie Vergnügte Ruh, beliebte Seelenlust aus der gleichnamigen Kantate Werkeverzeichnis 170. Sultan Darago Alt wird begleitet vom Ensemble Les Talons Lyriques unter Christophe Rousset.

Zoltán Darágo alt und das Ensemble Les Talents Lyriques, Leitung Christophe Rousset, mit der Aria Vergnügte Ruhe, beliebte Seelenlust aus der gleichnamigen Kantate Werkeverzeichnis 170 von Johann Sebastian Bach. Als 20-Jähriger machte sich der Komponist im Jahre 1705 zu Fuß auf den Weg von Arnstadt nach Lübeck, immerhin fast 400 Kilometer, um Dietrich Buxtehude zu treffen, seine Musik zu hören. Was für eine Geschichte. Auflegt Musik von Buxtehude.

von großer, solitärer Unbedingtheit, Luzidität und Gradlinigkeit, die Lesart des luxemburgischen Pianisten Francesco Tristano von Dietrich Buxtehudes Canzona, Werkeverzeichnis 168.

Levavi Oculos Meos aus den Sacre Canciones von Andrea Gabrieli. Wilfried Rombach leitete das Ensemble Officium. Gewandhausradio Ferruccio Busoni transkribierte unter anderem einige Orgelwerke aus dem Orgelbüchlein von Johann Sebastian Bach für Klavier, darunter Ich ruf zu dir, Herr Jesu Christ, Werkeverzeichnis 639. Hören wir die junge französische Pianistin Bella Schütz, die in den zurückliegenden Jahren bei Wettbewerben, Kritik und Publikum mehrfach für Furore sorgte.

Ich rufe zu dir, Herr Jesu Christ, aus Johann Sebastian Bachs Orgelbüchlein, dieses Stück für Klavier transkribiert von Ferruccio Busoni. Bella Schütz spielte. Zu den unmittelbaren italienischen Zeitgenossen des Thomaskantors zählte unter anderem Tommaso Albinoni, dessen Trompetenkonzert, D-Moll Opus 9 Nummer 2, definiert einen der Höhepunkte der Gattung. Alison Balsam und die Pinnock's Players unter Trevor Pinnock.

0: Alison Balsam, die Solistin im Trompetenkonzert D-Moll Opus 9 Nummer 2 von Tommaso Albinoni. An ihrer Seite die Pinnox Players unter Trevor Pinnock.
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Ein rumänischer Volkstanz von Béla Bartók in einer Bearbeitung für Violine und Orchester. Siyong Wang wurde begleitet vom Ensemble Epoch. 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Weiter mit dem Prälude C-Moll aus dem zweiten Buch des wohltemperierten Klaviers von Johann Sebastian Bach. Wir hören Erwa Poplocka.

0: Die polnische Pianistin Ewa Poplocka spielte das Prälude C-Moll aus dem zweiten Buch von Bachs wohltemperierten Klavier. Vor allem in Deutschland gilt es, diese brillante, handwerklich hochversierte Gestalterin Poplocka noch zu entdecken. Dafür stehen Konzerte weltweit und bislang über 50 Einspielungen.
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0: Von Bach zu Mendelssohn, stilistisch ein relativ weiter Weg, ideell jedoch, wie wir wissen, ein Katzensprung. Denn zwar viele der nachfolgenden Komponisten schätzten, ja verehrten Bach, aber kaum einer mit der beispiellosen Empathie Mendelssohns. Edward Gardiner und das City of Birmingham Symphony Orchestra mit dem Scherzo aus der Schauspielmusik Opus 61 zu Shakespeares Sommernachtstraum.

Ein Sommernachtstraum, Opus 61. Die Schauspielmusik zur gleichnamigen Shakespeare-Komödie schrieb Felix Mendelssohn-Bartholdy, inspiriert von der Lektüre im Sommer 1826 mit 17 Jahren. Das Scherzo daraus in einer Aufnahme mit dem City of Birmingham Symphony Orchestra unter Edward Gardner. Der Brite hat bereits die meisten Werke des Komponisten am Pult unterschiedlicher Orchester und Solisten für das Label Chandes eingespielt.

0: Karl Reinecke, neben seinen zahllosen Verpflichtungen als Gewandhauskapellmeister, als Professor am Leipziger Konservatorium und reisender Klaviervirtuose und Dirigent, fand er überdies Zeit, um zu komponieren. Wir brachten den dritten Satz Finale Moderato aus dem Flötenkonzert Opus 283 des Meisters. Alexander Liebreich dirigierte das Radiosinfonieorchester Stuttgart des SWR.
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0: Immer ein wenig im Schatten der deutschen, französischen und italienischen Komponisten stand der englische Barockgrande William Boyce. Dabei steht sein Werk dem der Kollegen vom Kontinent allenfalls im Umfang nach. Hier ist Boyce Sinfonie Nummer 4 in F-Dur, gegeben von der Academy of Ancient Music unter Christopher Hogwood.

William Boyce, die Sinfonie Nummer 4 F-Dur in der Lesart von Christopher Hogwood und der Academy of Ancient Music. Was uns führt zu lauten Musik von Josefo Guami und Lodovico Grossi da Viadana. Das Lautenquartett Mailand musiziert.

0: Quartetto di Liuti da Milano. Vergleichbare Ensembles existieren weltweit kaum. Was nicht unbedingt nachvollziehbar ist, entfaltet sich der reiche Farbenkosmos des Instrumentes doch potenziert in dieser Konstellation. Wir hörten Lautenpiecen von Giuseppe Guami und Lodovico Grossi da Viadana.
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0: Marie Antoinette von Österreich-Lothringen, die Gattin Ludwig des 16. und somit fast zwei Jahrzehnte Königin von Frankreich, zeigte ein außerordentliches Faible für die Harfe und widmete sich überdies dem Klavierspiel. Besonders aber die Harfe erfuhr am Hofe durch Marie Antoinettes Passion erhöhte Aufmerksamkeit. So machte vor allem ihr Lehrer Johann David Hermann auch als Komponist von drei Harfenkonzerten von sich reden. Die sind heute weitgehend vergessen. Umso verdienstvoller die vorliegende Einspielung des ersten Konzertes in F-Dur Opus 9 mit Xavier de Maistre und dem Ensemble Les Arts Florissantes unter William Christie. Die Satzüberschriften Allegro und Rondo.

Xavier de Maistre, der Solist im Harfenkonzert Nummer 1 in F-Dur Opus 9 von Johann David Herrmann. Er wurde begleitet von Les Arts Florissantes unter William Christie. 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

0: Edvard Grieg, zu seinen bekannteren Werken zählt die Schauspielmusik zu Sigurd Jorsalfa. Einzelne Orchesterstücke daraus werden gelegentlich für Einspielungen zu Suiten arrangiert oder als Solitär behandelt. Sie hörten das Prälude zu Im Königssaal. Maurice Abravanel dirigierte das Utah Symphony Orchestra.
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0: Zu Frédéric Chopin. Spätestens seit dem Gewinn des Chopin-Wettbewerbs in Warschau im Jahr 2010 gehört die russische Pianistin Juliana Avdeeva zu den führenden Interpretinnen dessen Werke. Was sich zeigt im Besonderen auch entlang Avdeevas Album Voyage, das ausschließlich Piecen des Polen gewidmet ist. Hier das Nocturne Nummer 1 in H-Dur, Opus 62.

Ballett der Küchlein in ihren Eierschalen. Die Nummer aus Modest Mussorgskis Bilder einer Ausstellung in der Orchesterfassung von Maurice Ravel zum Auftakt dieser Stunde mit dem Gewandhausorchester unter Igor Makiewicz. Eingespielt Anfang der 1970er Jahre. Makiewicz, eine Dirigentenlegende, zu deren Schülern unter anderem Daniel Barenboim und Herbert Blomstedt zählten. In seiner Autobiografie bemerkt Barenboim, Makiewicz sei, Zitat, ganz versessen auf die Klarheit des Klangs, die Klarheit des Rhythmus und die Klarheit der Gestik gewesen.

0: Das Divertimento S-Dur Köchelverzeichnis 113 für zwei Violinen, Viola, Bass, zwei Klarinetten und zwei Hörner von Wolfgang Amadeus Mozart. Der vierte Satz, Allegro, gegeben von der Camerata Academica des Mozarteums Salzburg unter Sándor Weg.
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0: Rule Britannia, die inoffizielle Nationalhymne des Vereinigten Königreichs, geht auf ein Bühnenstück zurück, zu dem Thomas Arne die Musik schrieb. Eben den Schlussgesang des Stückes bildet das höchst populäre, patriotisch gestimmte Rule Britannia. Wer gerne die Last Night of the Proms verfolgt, live in London oder vor der Mattscheibe, der mag erahnen, welche Rolle das Lied für die Briten noch immer spielt. Auch Ludwig van Beethoven befand die Melodie für so attraktiv, dass er darüber 5 Variationen schrieb. Angela Hewitt

Ludwig van Beethoven, Five Variations on Rule Britannia, Werk ohne Opuszahl 79. Wir hörten Angela Hewitt. Max Bruch mit seinem selten aufgeführten Konzert für Klarinette, Viola und Orchester E-Moll Opus 88 leitete er den Abschied von der, nennen wir es, Klarinettenromantik ein. Der erste Satz ist überschrieben mit Andante con moto. Die Solisten Sharon Kamm und Ori Kamm werden begleitet von der Sinfonia Varsovia, Dirigent Gregor Bühl.

0: Andante con moto, der erste Satz aus dem Konzert für Klarinette, Viola und Orchester E-Moll Opus 88 von Max Bruch. Die Solisten Sharon Kamm, Klarinette, und Ori Kamm, Viola, spielten an der Seite der Sinfonia Varsovia unter Gregor Bühl.
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Giuseppe Torelli, die Sonata D-Dur mit den Sätzen Allegro, Largo, Allegro. Das Ensemble Musica Antiqua Latina musizierte. Eingefangen das Ganze in der fantastischen Akustik der Kirche San Lorenzo in Rom. Gewandhausradio, Stichwort Rom. Ausgesprochen produktive Jahre verbrachte der französische Komponist Georges Bizet als Fellow in der Villa Medici in Rom. Bereits mit 16 Jahren, allerdings in Paris, schrieb er 1855 seine Sinfonie C-Dur. Hier die beredte Lesart des ersten Satzes Allegro Vivo der tschechischen Philharmonie unter Zdeněk Košler.

0: die Tschechische Philharmonie und das Zdeněk Kožlér mit dem ersten Satz Allegro Vivo aus der Sinfonie C-Dur von Georges Bizet.
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0: Wir bleiben im 19. Jahrhundert mit Franz Liszt, dessen Werke für Klavier und Orchester sowie die 13 Tondichtungen spielten Anfang der 80er Jahre Kurt Masur und das Gewandhausorchester ein. Solist beim ersten Klavierkonzert in S-Dur war Michel Berroff.

Michel Beroff, der Solist im Konzert für Klavier und Orchester Nummer 1 S-Dur von Franz Liszt. Kurt Masur dirigierte das Gewandhausorchester. 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

Aus den Balses Poeticos diese Nummer, Melodico. Es spielte das Scandinavian Guitar Duo. Was uns führt zu Johann Sebastian Bach und dessen Konzert für Oboe, Streicher und Basso Continuo D-Moll. Hören wir daraus den dritten Satz Presto. Burkhard Glätzner wird begleitet vom neuen Bachischen Collegium Musicum Leipzig unter Max Pommer. Aus dem Jahr 1985 diese Aufnahme.

Johann Sebastian Bach, der dritte Satz Presto aus dem Konzert D-Moll für Oboe, Streicher und Basso Continuo. Max Pommer leitete das neue Bachische Collegium Musicum Leipzig, Solist Burkhard Glätzner.

Samuel Coleridge Taylor aus Four Characteristic Waltzes Opus 22, dieser Walz-Moresque. Adrian Lieper am Pult des RTE Concert Orchestra.

Sophie Pacini mit Franz Liszts Liebeslied. Das ist eine Bearbeitung von Robert Schumanns Lied Widmung. Gewandhausradio, ganz eng an die Geschichte des Gewandhausorchesters geknüpft, ist die Geschichte der Musikerfamilie Klengel. Nicht weniger als 7 Familienmitglieder spielten bis 1924 im Gewandhausorchester. Julius Klengel, der Cellist, fraglos der berühmteste Spross, musizierte bereits als 15-Jähriger im Orchester, avancierte schließlich zum ersten Solo-Cellisten, zum Lehrer am Leipziger Konservatorium und Komponisten. Hier ist der Finalsatz, Finale Vivace, aus Klengels drittem Cellokonzert in A-Moll Opus 31. In einer Weltersteinspielung des Werkes hören Sie Solistin Raffaella Grommes, begleitet vom Rundfunk-Sinfonieorchester Berlin unter Niklas Carter.

0: Raffaella Grommes, die Solistin im vierten Satz, Finale Vivace, aus dem Konzert für Violoncello und Orchester Nummer 3 A-Moll Opus 31 von Julius Klengel. Niklas Carter dirigierte das Rundfunksinfonieorchester Berlin.
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0: Auf der Agenda im Folgenden Musik von Arcangelo Corelli. Hören Sie das Orchestra of the Age of Enlightenment mit dem Concerto Grosso D-Dur Opus 6 Nummer 1.

Arcangelo Corelli, das Concerto Grosso D-Dur, eine Aufnahme mit dem Orchestra of the Age of Enlightenment. Die Leitung hatte Catherine McIntosh. 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In keiner anderen kammermusikalischen Gattung war Wolfgang Amadeus Mozart vergleichbar aktiv wie in Werken für die Instrumentenpaarung Violine und Klavier. Insbesondere in den Sonaten lotete er die Potenziale des Zusammenspiels, des Dialogischen, des Klanglichen und der thematischen Verschränkungen aus. Frank-Peter Zimmermann und Alexander Longwich nahmen 1990 den integralen Zyklus auf, eine Referenzeinspielung. Die Sonate E-Moll, Köchelverzeichnis 304, der Kopfsatz Allegro.

0: Wolfgang Amadeus Mozart, die Violinsonate E-Moll, Köchelverzeichnis 304, der erste Satz Allegro. Eine Einspielung mit Frank-Peter Zimmermann, Violine, und Alexander Longwig, Klavier.
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Ricardo Chailly am Pult der Philharmonica della Scala mit dem zweiten Satz Andante con moto aus der vierten Sinfonie der italienischen in A-Dur Opus 90 von Felix Mendelssohn Bartholdy. Wir brachten den Satz aus der von Mendelssohn überarbeiteten Fassung der Sinfonie von 1834. In Europa noch immer eher selten aufgeführt und eingespielt wird das Violinkonzert Opus 14 des US-amerikanischen Komponisten Samuel Barber. Musik in ihrem schwelgerischen, von suggestiven Melodien getragenem Gestus über weite Strecken deutlich neoromantischer Provenienz. Hören wir den zweiten Satz Andante. Solist Johann Dorlen wird begleitet vom Norrköping Symphony Orchestra unter Daniel Blendulf.

Samuel Barber, Violinkonzert Opus 14, der zweite Satz, Andante. Solist Johann Dahlen wurde begleitet vom Norrköping Symphony Orchestra unter Daniel Blendulf. Aus Muzio Clementis La Chasse Opus 16, der Kopfsatz Allegro. Pianist der Aufnahme ist Howard Shelley.

0: Allegro, der erste Satz aus La Chasse von Muzio Clementi. Der britische Pianist Howard Shelley, seit Jahrzehnten mit großer Emphase für selten eingespielte Werke wie dieses des italienischen Komponisten und Mozart-Zeitgenossen.
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Der Choral aus der Kantate Jesus nahm zu sich die 12 Werke, Verzeichnis 22 von Johann Sebastian Bach, in der Bearbeitung für Violoncello und Barockensemble von Ton Koopman. Jojo Ma wurde begleitet vom Amsterdam Baroque Orchestra unter Ton Koopman. Ja, ein Entree nach Maß für diese Nachmittagsstunde im Zeichen von Werken des 18. und 19. Jahrhunderts. Von Bach damit zu seinem großen Antipoden und Zeitgenossen Georg Friedrich Händel, der bekanntlich nicht in Mitteldeutschland verblieb, sondern zunächst in Italien, später in London Residenz nahm. Das französische Ensemble La Reveuse mit der Arie Spera si mio caro Bene aus der Oper Admeto, bearbeitet für Instrumentalensemble.

Das Ensemble La Reveuse um Florence Bolton und Benjamin Perrault mit der Arie Spera si mio caro bene aus der Oper Admeto von Georg Friedrich Händel, bearbeitet für Instrumentalensemble. 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Frédéric Chopin war 18 Jahre alt, als er sein Opus 14, das Rondo à la Krakowiak, für Klavier und Orchester zu Papier brachte. Zur Seite stand ihm dabei sein Lehrer Josef Eisner. Die erfolgreiche Uraufführung ging 1829 in Wien über die Bühne. Hören wir Pjotr Aleksejewitsch, begleitet von der Sinfonia Varsovia unter Howard Shelley. Frédéric Chopin. Rondo à la Krakowiak, Opus 14.

Frédéric Chopin, Rondo à la Krakowiak, Opus 14. Wir hörten Piotr Aleksejewitsch und die Sinfonia Varsovia am Pult Howard Shelley. Ludwig Philipp Scharwenka, Jahrgang 1847, war Komponist und Musikpädagoge, studierte und arbeitete in Berlin und New York. Seit 1892 fungierte er in Berlin bis zu seinem Tod 1917 als Direktor des dortigen Konservatoriums. Scharwenkas kompositorisches Schaffen umfasst unter anderem 3 Sinfonien, sinfonische Dichtungen, ein Violinkonzert, eine Oper und zahlreiche Kammermusikwerke. Zu seinen Schülern zählte unter anderem Dirigentenlegende Otto Klemperer. Anliegt Scharwenkas Trio für Violine, Viola und Klavier Opus 121. Eine Aufnahme mit Laurent Albrecht Bräuninger, Lise Berthaud und Oliver Trindl.

0: Philipp Scharwenka, das Trio für Violine, Viola und Klavier, Opus 121. Es musizierten Laurent Albrecht Bräuninger, Violine, Lise Berthaud, Viola und Oliver Triendl, Klavier.
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0: Seine C-Dur-Sinfonie schrieb der Franzose Georges Bizet bereits mit 17 Jahren. Uraufgeführt wurde das Werk allerdings erst 60 Jahre nach seinem Tod und 80 Jahre nach seiner Entstehung, im Jahr 1935 durch Felix Weingartner in Basel. Der zweite Satz der Sinfonie ist überschrieben Adagio. Hören wir Zdeněk Kožlér am Pult der Tschechischen Philharmonie.

Gewandhausradio in einer Aufnahme mit Zdeněk Košler am Pult der Tschechischen Philharmonie brachten wir den zweiten Satz Adagio aus der Sinfonie in C-Dur von Georges Bizet. Mit Giovanni Battista Pergolesi damit in den barocken Klangkosmos von Neapel. Ophiliga-Jahre, Violoncello und das Pulcinella Orchestra mit dem Largo aus Pergolesis Violinkonzert B-Dur, bearbeitet für Cello.

Ophélie Gaillard, die Solistin in diesem Lago aus dem Violinkonzert B-Dur, bearbeitet für Violoncello von Giovanni Battista Pergolesi. Gaillard wurde begleitet vom Pulcinella Orchestra.

Die Boree aus der Lautensuite E-Moll, Werkeverzeichnis 996 von Johann Sebastian Bach. Es spielte Alexandre Tarot. Ein Leben im Zeichen der Klarinette. Tatsächlich wäre das einschlägige Repertoire ohne die Werke des finnisch-schwedischen Frühromantikers Bernhard Henrik Krusell bedeutend ärmer. In Stockholm brachte es der Klarinettenvirtuose und Komponist zum Hofmusiker ab 1818 zum musikalischen Leiter der beiden königlichen Leibgrenadierregimenter. Hören wir von Krusell den zweiten Satz Menuetto Trio aus dem Klarinettenquartett C-Moll Opus 4. Es musizieren Thea King, Klarinette und Mitglieder des Allegri String Quartet.

Das Klarinettenquartett C-Moll Opus 4, der zweite Satz, Menuetto Trio von Bernhard Henrik Krusell. Eine Aufnahme mit Thea King und Mitgliedern des Allegri String Quartets. Im Gegensatz zu seiner allgemein zügigen Arbeitsweise bedurfte es in diesem Fall rund 6 Jahren, bis Felix Mendelssohn-Bartholdy sein Violinkonzert in E-Moll beenden konnte. 1845 wurde das Werk von Ferdinand David an der Seite des Gewandhausorchesters unter Nils Gade uraufgeführt. Felix Mendelssohn-Bartholdy, Violinkonzert E-Moll Opus 64. Augustin Dumay wird begleitet vom Orpheus Chamber Orchestra.

0: Augustin Dumais, der Solist im Konzert für Violine und Orchester E-Moll Opus 64 von Felix Mendelssohn Bartholdy. Die Begleitung lag in den Händen des Orpheus Chamber Orchestra.
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0: Zwei Lieder von Richard Strauss stehen auf der Agenda. Lieder bearbeitet für Violoncello und Klavier. Raffaella Grommes, Cello, und Julian Riem, Klavier, mit Du meines Herzens Krönelein, Opus 21 Nummer 2, und Ach lieb, ich muss nun scheiden, Opus 21 Nummer 3.

zwei Lieder, Opus 21 von Richard Strauss in der Fassung für Violoncello und Klavier. Wir hörten Raffaella Grommes und Julian Riem. 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

Giuseppe Matucci schuf diese Giga Opus 61 Nummer 3, Francesco La Vecchia am Pult des Orchestra Sinfonica di Roma. Matuccis Werk steht vor allem im Zeichen von Instrumentalmusik. Und das, obwohl der Dirigent, Pianist und Komponist die Oper, insbesondere das Schaffen Richard Wagners, verehrte. Dirigent und Komponist im Adelsstand. Ferdinand Hiller, grandioser Pianist, in enger Bekanntschaft zu zahllosen bedeutenden Kollegen und Dichtern, ein Mann der Salons und Gesellschaften mit europäischem Weitblick. Der im Übrigen auch ein halbes Jahr in Leipzig verbrachte, um in Vertretung Mendelssohns im Winter 1843-44 die Gewandhauskonzerte zu leiten. Ferdinand Hiller, die Sinfonie E-Moll, Opus 67, mit dem schönen Beinamen »Es muss doch Frühling werden«. Der zweite Satz daraus, Adagio, in der Lesart des Brandenburgischen Staatsorchesters Frankfurt unter Howard Griffith.

0: Adagio, der zweite Satz aus der Sinfonie E-Moll Opus 67 von Ferdinand Hiller. Howard Griffith leitete das Brandenburgische Staatsorchester Frankfurt.
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0: Mit Baldassare Galuppi ins Italien des 18. Jahrhunderts. Der Venezianer spielte eine entscheidende Rolle bei der Entwicklung der Opera Buffa, später auch der Opera Seria. Mit 16 bereits brachte der Mann aus Burano bei Venedig seine erste Oper zu Papier. Weniger Beachtung fanden Galuppis Werke für Tasteninstrumente Fernanda Damiano mit der Sonata Nummer 3 A-Dur.

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1: 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Dazu begrüßt Sie Klaus Fischer. Mein Gast ist heute Hans-Christoph Rademann, Dirigent, Professor und Bach-Experte. Und an ihn gleich die erste Frage. Tee oder Kaffee?
2: Kaffee. Jetzt geht es ja auch um die erste Musik, ja. Und die ist ein bisschen speziell, denn ich bin auch ein komischer Mensch. Ich habe als Kind, wahrscheinlich im ersten Schuljahr oder so, in Schwarzenberg in der Kirche die Matthäus-Passion durchgezogen als Hörer und war sehr glücklich damit und besonders über die beiden Violinarien. Und da habe ich also unglaubliche Gefühle bekommen und habe dann in der zweiten Klasse versucht, das auf der Violine zu üben. Und da insbesondere natürlich die beiden Arien, Erbarme dich und gib mir mein Jesum wieder. Und das war der Grund, warum ich vorgeschlagen habe, dass wir die Erbarme dich-Arie als erstes Stück hören, zumal ja nächstes Jahr die Matthäus-Passion ein riesengroßes Jubiläum hat.

0: Marie-Henriette Reinhold und die Gechinger Kantorei unter Leitung von Hans-Christoph Rademann mit der Arie Erbarme dich, mein Gott, aus der Matthäus-Passion. Der erste Musikwunsch meines Gastes heute im Tea-Time-Talk, Hans-Christoph Rademann. Und er hat schon angedeutet, warum. Er hat sie als kleiner Junge schon geübt, die Violinstimme. War das für Sie auch so ein bisschen das Bach-Erweckungserlebnis?
1: Ich denke schon, ja. Also diese Matthäus-Passion, das war natürlich auch kombiniert mit so einem Grusel über die Handlung, weil die Handlung hatte mich auch schon als kleiner Junge erschüttert, zutiefst erschüttert. Und ich konnte mir das nicht erklären, wie man so eine Brutalität gegen jemanden anwendet, der unschuldig ist. Und dann diese Musik dazu, das war schon überwältigend. Und wir sind ein bisschen so auch in der Kirche in Schwarzenberg, in St. Georgen, ja, wie aufgewachsen. Denn mein Vater war der Kirchenmusikdirektor und das war schon ein bisschen unser zweites Zuhause, diese schöne Kirche. Und dort habe ich das irgendwie, verstehe ich heute nicht mehr, dass mir das nicht so langweilig war. Aber es war es nicht.
0: Ihr Vater stammte aus Leipzig, ist aber nach Schwarzenberg als Kantor in die Georgenkirche gegangen. Also sind Sie, kann man schon sagen, Erzgebirger.
1: Ja, ich bin Erzgebirge, aber durch Zufall in Dresden geboren, was mich eigentlich auch durchaus ein klein wenig stolz macht. Das ist, glaube ich, keine Schande, wenn man in Dresden geboren ist. Das hatte aber auch was mit der Arbeit meines Vaters zu tun, denn er hatte in dem Zeitraum, als ich geboren wurde, sein erstes Weihnachtsoratorium und hat meine Mutter zu ihrer Mutter nach Dresden geschickt und gesagt, das hältst du ja gar nicht aus, den Stress, geh nach Dresden. Und da bin ich dann in dem Zusammenhang gleich auf die Welt gekommen.
0: Und Dresden ist natürlich auch ein Stichwort für Ihre weitere Kindheit. Sie waren im Dresdner Kreuzchor, Hans-Christoph Rademann. Immer die Gewissensfrage stelle ich allen, die Thomaner oder Kruzianer waren, freiwillig?
1: Es war so bei mir, ich neige zu solchen entschlossenen Handlungsweisen, ohne mir erklären zu können, woran das liegt. Ich war an einem Sonntagnachmittag bei einem Kaffeetrinken dabei, wo ein Kruzianer erzählt hat von dem Chor. Und als ich dann von dem Kaffeetrinken weggegangen bin, habe ich mir gedacht, da gehst du auch hin. Und dann habe ich meinen Eltern gesagt, ich will in Dresdner Kreuzchor. Und da haben die gesagt, das wollen wir aber nicht. Wir wollen dich nicht nach Dresden schicken. Da musst du ja ins Internat. Habe ich dann jeden Tag gefragt, wie sieht das aus? Habt ihr mich angemeldet? Nö, wir wollen das nicht. Und dann habe ich dreimal gefragt am Tag. Und dann irgendwann hatte ich meine Eltern dann soweit. Und mein Vater hat mich im Schnellverfahren noch angemeldet und auch noch Crashkurs gegeben, dass ich die Aufnahmeprüfung schaffe. Und da kam mir dann zugute, dass ich eben auch mit so einer erzgebirgischen kleinen Trompetenstimme gesegnet war. Und die hat dann halt auch eingeschlagen.
0: Kreuzkantor war damals Martin Flämig. Was haben Sie an ihn für Erinnerungen?
1: Na, ich habe sehr großen Respekt vor Martin Flämig gehabt. Das war so ein Mensch, wenn man in der Kreuzschule den langen Gang hintergelaufen ist und der Flämig tauchte auf hinter irgendeiner Ecke, da hat man sich das nächste freie Zimmer gesucht und ist da reingegangen. Einfach aus Respekt. Ich wurde sehr stark von ihm ergriffen, von seinen Bildern unglaublich inspiriert und fand, dass er ein ganz starker Charismatiker war. Und dieses Gänsehautgefühl, diesen Schauer, der über den Rücken läuft, den ich in ganz vielen Erlebnissen dort, musikalischen Erlebnissen hatte, den will ich natürlich auch wieder erreichen. Und es ist mir auch Herzensanliegen, dass ich das mit meinen Musikern zum Teil auch mal hinkriege, dass solche Momente entstehen.
0: Ein Wunderpunkt, den ich gerne ansprechen möchte, trotzdem Hans-Christoph Rademann, sein Stellvertreter, der Stellvertreter von Martin Flämig, Ulrich Schicher, war, das ist nach 1989 rausgekommen, informeller Mitarbeiter, IM der Staatssicherheit. Wie gehen Sie heute damit um? Er hat Sie ja wohl fast noch mehr geprägt als Martin Flämig, weil er ja die Kernerarbeit mit dem Chor gemacht hat.
1: Ja, ich muss ganz ehrlich sagen, dass ich das jetzt zum ersten Mal höre und auch gar nicht wusste. Das ist gar nicht bis zu mir durchgedrungen. Das ist natürlich sehr schade für den Herrn Schicher, dass er in diesen Konflikten war. Er war ja so ein sehr zurückhaltender Mensch und wahrscheinlich auch ein gutes Opfer für sowas. Ja. Und es war ja immer jemand in diesen staatlichen Organisationen, ob das pro forma war oder ob er auch da Schaden angerichtet hat, weiß ich nicht, musste ja immer jemand diesen Job machen. Also ich sehe das entspannt jetzt zum heutigen Tag. Es erschüttert mich nicht. Ich bin in meinem Urteil mit ihm gnädig.
0: Sie haben schon gesagt, musikalisch große Anregungen bekommen. Haben Sie dann auch schon als Knabe, so ähnlich wie Peter Schreier vielleicht so Jahrzehnte vorher, auch Karriere gemacht? Oder waren Sie Präfekt oder sowas?
1: Ja, ich war dort auch Präfekt. Sie haben mich da auch mal ein bisschen mit reingedrängelt in die Präfektenriege. Ich habe das aber nicht zum ersten Co-Präfekten geschafft, weil ich da auch noch ziemliche Konkurrenz hatte, war aber Hauspräfekt. Der Hauspräfekt ist dort so eine Instanz, ein mittlerer Typ zwischen Schule und sozusagen Regierung und Chor. Und da musste man geschickt sein, das musste man auch diplomatisch ein bisschen Dinge auf den Weg bringen und klug vorgehen. Und ich denke, ich habe da für mein späteres Berufsleben fast noch mehr gelernt, als wenn ich der Chorpräfekt gewesen wäre, der nur die Musik macht.
0: Gibt es so eine Art Soundtrack des Kindes, des Jugendlichen Hans-Christoph Rademann, was ihn mit dem Kreuzchor verbindet, heute noch?
1: Wir haben mal die Marienvesper aufgenommen. Da ist eine sehr mühevolle Entwicklung dahin zu beschreiben. Also zum Beispiel auch die riesige Geduld mit den Singinisten, die Cornetto gespielt haben. Das waren zwei Pfarrer, die waren durchaus ein wenig überfordert mit der Aufgabe und konnten, wie sie selber sagten, nur eine Stunde früh und eine Stunde abends spielen. Und da sagte dann Ulrich Schicher mal am Rande einer solchen Aufnahmesession, er würde gerne diese Instrumente auf einen großen Haufen werfen und verbrennen. Aber mittlerweile ist das ja völlig anders und mittlerweile spielen die sowas von gut, sodass es eigentlich genau das Gegenteil ist. Es ist eins der schönsten Instrumente jetzt, die in der alten Musik überhaupt zu hören sind.
0: Aber es war natürlich eine Pioniertat auch von Kreuzkantor Martin Flämig. Ich glaube sogar, es war die erste DDR-Aufführung.
1: Ja, wir haben ja pausenlos Erstaufführungen musiziert. Natürlich nicht jetzt von der alten Musik, aber hauptsächlich eben auch von den Schweizer Komponisten Willy Burkhardt, Frank Mater. Das war unglaublich, auch Honegger. Also wir haben wirklich Schnittkes Requiem erst aufgeführt in der DDR. Und das war natürlich für uns als zukünftige Musiker das Allerbeste, was uns passieren konnte.
0: Dann hören wir jetzt einen Ausschnitt aus dieser Pioniertat aus der Marienvesper von Claudio Monteverdi. Und ich nehme an, man hört sie da auch als Sopran.
1: Ja, vielleicht.

0: ein Ausschnitt aus der Erstaufführung, aus der DDR-Erstaufführung der Marienvesper von Claudio Monteverdi mit Martin Flämich und dem Dresdner Kreuzchor und Hans-Christoph Rademann im Chor. Und an ihn die Frage, war das die Capella Sagittariana, die da gespielt?
1: Das war die Capella Fettuccinia mit Hans Krüß.
0: Also die Leipziger, die Leipziger Truppe.
1: Ja, die Leipziger, der hat man die Kompetenz halt zugeschrieben, dass sie das mit uns am besten hinbekommen.
0: Wunderbar, und da haben Sie zum ersten Mal dieses Werk mitgesungen und Sie haben in Ihrem Leben wahrscheinlich dann noch einige Marienvespern auch gemacht?
1: Ja, ich habe die dann auch selbst dirigiert, aber ich habe es doch recht unterschiedlich musiziert von unserer damaligen Aufführung. Ich habe es auch auf CD mit dem Dresdner Kammerchor aufgenommen und jetzt wird in den nächsten Jahren eine neue CD noch entstehen, die ich mit dem Stuttgarter Ensemble der Kirchener Kantorei aufnehmen will. Und da haben wir sehr schön Erfahrungswert gesammelt in Konzerten und denke, das könnte noch mal sehr interessant klingen.
0: Dresdner Kammerchor ist das Stichwort. Das ist ja auch eine ganz spannende Geschichte. Sie waren Student an der Dresdner Musikhochschule, also der Kreuzchor hat Sie eindeutig in dieses Fahrwasser gebracht. Natürlich zuvor auch das Kantorenelternhaus aus dem Erzgebirge. Aber Stichwort Dresdner Kammerchor, Sie haben sich ja damit als Student schon ein Laboratorium geschaffen, mit dem Sie machen konnten, was Sie wollten. Das ist ja sehr clever.
1: Ich war in der Apfelernte und Kartoffelernte und das war schon sehr öde in Struppen in der Jugendherberge, quasi das Ende der Welt. Es gab ja keine Verbindung in die Außenwelt, gab dort keine Telefone, es gab kein Handy. Ne? Das war natürlich die große Trumpfkarte der damaligen Zeit, dass wir sowas noch nicht hatten. Habe ich mir gedacht, komm, fährst mit dem Fahrrad mal rüber nach Dresden und bringst einige Noten mit. Und ich hatte gleich Sangesfreunde da an meiner Seite, die hauptsächlich aus meiner Seminargruppe waren. Und dann habe ich da losgelegt. Und dann habe ich mir gedacht, du wärst ja schön doof, wenn du nicht das zum Anlass machst, hier ein festes Ensemble draus zu machen. Und so musste ich dann mit einer riesigen Energieleistung jeden Tag durch die Musikhochschule Dresden laufen anschließend und alle überreden, dass sie an der nächsten Probe wieder teilnehmen. Da gab es natürlich auch Tiefen, wie ein schönes geplantes Konzert, wo einfach mal nur die Hälfte kam zur Probe, wo ich dann das Programm nochmal ändern musste. Aber Sie haben es ja richtig gesagt, es war für mich der Probechor, mit dem ich alles lernen konnte. Und das Schöne war, dass sich das so gut entwickelt hat, dass das schon bald einer der führenden Chöre war in Dresden. Dann vielleicht sogar der Chor, der ein bisschen die Qualität bestimmt hat in der Landeshauptstadt. Und dann ging es los mit dem Dresdner Barockorchester. Und wir haben eben die ganzen Werke erstmals mit historischen Instrumenten aufgeführt. Den Messiah, das Weihnachtsoratorium. Ich habe alle ersten Aufführungen in der Dresdner alten Musikszene gemacht, denn wir waren ein paar Jährchen hinterher. Da war Anna Kuh ja schon auf dem Markt, aber in Dresden gab es das alles noch nicht. Und da habe ich enorm profitiert von den Musikern der Dresdner Philharmonie und Staatskapelle, die in diesem Orchester waren, die mich natürlich auch mit offenen Armen unterstützt haben und auch gestützt haben in der Arbeit. Und ich konnte mir mit dem Chor halt einen Konzertchor aufbauen, der dann etwa circa 40 Konzerte im Jahr hatte und die ganze Welt bereisen konnte.
0: Ich finde ja ganz spannend am Dresdner Kammerchor. Sie haben ja vor einigen Jahren Helmut Rilling beerbt als Chef der Stuttgarter Bachakademie. Und seine Gründung der alten Gechinger Kantorei ist ja so ähnlich gewesen. Er hat auch an der Universität, an der Musikhochschule sich Leute zusammengesucht, um einen Chor zu haben, mit dem er üben konnte. Also das finde ich eine ganz spannende Parallelität.
1: Ja, ich denke, das war auch der Grund, warum man mich da in den Fokus genommen hatte und natürlich neben anderen, weil ich musikalisch fit war und weil ich auch unternehmerisch was drauf hatte und dass ich eben ein Festival gegründet habe, dass ich was auf die Beine gestellt habe, dass ich ein eigenes Ensemble zum großen Ruhm gebracht habe und dass ich auch als Pädagoge einiges zu bieten habe. Das war wahrscheinlich dann einer der Gründe, warum ich überhaupt in den Fokus der Findungskommission der Stuttgarter Bachakademie geraten bin.
0: Darüber reden wir später. Jetzt nochmal zum Dresdner Kammerchor. Das wirklich größte Projekt, das Sie hatten, ein absoluter Kraftakt, die Gesamteinspielung des Chorwerks von Heinrich Schütz. Wie kam das zustande?
1: Ich hatte ja, bevor ich das angefangen habe, schon sehr viele Aufnahmen gemacht mit Musik des Dresdner Hofes, die Messen von Heinichen erst aufgeführt, dann zwei Requiem von Hasse, zahlreiche andere Werke und A Cappella-Aufnahmen gemacht. Und dann hatte ich irgendwie das Gefühl, mit der Zusammenarbeit mit Karus, ich brauche ein Ordnungsprinzip. Mein Kollege Bernius, Frieder Bernius, hatte ja das große Mendelssohn-Projekt gemacht und habe ich mir gedacht, wenn er das kriegt, dann kann ich auch was nehmen. Und habe mit Karus lange verhandelt und dann ihn vorgeschlagen, dass wir als Dresdner Chor, eben, die wir das ein bisschen in der DNA haben, die Heinrich-Schütz-Gesamtaufnahme übernehmen können. Und es war tatsächlich dann auch am Rand des Kippens wegen Finanzen. Aber es gab immer mal wieder Leute, die sich das leisten konnten, uns zu unterstützen. Und da war einer dabei, der hat gesagt, die Schütz-Aufnahme muss fertiggestellt werden. Und er hat das dann dank seiner großzügigen Unterstützung auch ermöglicht, dass wir die Gesamtaufnahme machen konnten. Und da habe ich so viel über Musik gelernt wie nie zuvor.
0: Wie viele CDs sind das im Ganzen?
1: Und das sind ja über 20 CDs und wir haben nicht alle Bäckerschen Psalter aufgenommen, sonst wäre es, glaube ich, noch 5 CDs mehr. Das sind ja 300 Stücke. Aber wir haben so exemplarisch eine CD mit Bäckerschen Psalter aufgenommen, um die Möglichkeiten zu zeigen, die da sind. Aber wie gesagt, es war natürlich auch wie eine Art Biografie von Heinrich Schütz in seinen Kompositionen, die man lesen kann, die Schwierigkeiten während des 30-jährigen Krieges, wo dann plötzlich kaum noch was übrig ist an Musikern und nur noch kleine Werke erklingen. Aber für Schütz war das ja kein Thema. Die kleinsten Stücke sind manchmal die besten. Und ich staune immer wieder auch im Nachhinein über die Fähigkeit von Heinrich Schütz, wie er Worte in Musik umsetzt, das Wort verlebendigen kann und vor allen Dingen auch inhaltlich dermaßen geschickt ausleuchten kann. Und behaupte immer wieder, und ich glaube, ich täusche mich da auch nicht, dass er damit mindestens auf der gleichen Höhe steht wie Johann Sebastian Bach, wenn nicht sogar ein Stück darüber.
0: Und Sie haben ein Stück jetzt ausgewählt aus Ihrer Riesenschütz-Edition, die wahrscheinlich auch so für diese Wortausdeutung exemplarisch steht, aus der geistlichen Chormusik. Ich bin ein rechter Weinstock.
1: Ja, ich habe ein paar kleine Höranleitungen noch parat. Das fängt da zweistimmig an mit dem Kanon, mit dem Quintkanon. Und da sieht man, dass eben zwei Stimmen das Gleiche singen, die eine oben drüber, die andere unten drunter. Der Sohn Gottes spricht dort. Deswegen singen beide gleich, der Sohn ist dem Vater gleich, also Gott gleich, aber anders. Er folgt dem Vater nach, deswegen folgt die zweite Stimme der ersten nach. Und dann geschieht was ganz Außergewöhnliches in dem Stück. Da sagte dann mein Vater, ein Weingärtner, und da ist ein Motiv komponiert mit einem großen Schritt am Anfang, eine Quarte oder eine Quinte, und dann tändelt das sozusagen in Stufen, Tonleiterschritten nach unten. Und Schütz hat da ein Tableau errichtet in der Partitur, das kann man auch grafisch nachstellen, wo von unten nach oben die Stimmen sich übereinander türmen. Und ich hatte hier in meinem Haus in Radebeul, wo wir ja jetzt auch gerade sprechen, durch ein großes Fenster habe ich hier die Möglichkeit rauszuschauen, nach hinten in Richtung eines Weinbergs. Und irgendwann hatte ich den großen Knall, das Aha-Erlebnis, und da wurde mir klar, dass in dieser Partitur ein Weinberg komponiert ist und nachkomponiert ist. Das sind auch die Reben nachkomponiert und vieles andere mehr. Und deswegen, dieses Stück gehört zu den allergrößten Sachen, die ich von Heinrich Schütz kenne.

0: Musik aus der Heinrich Schütz Gesamtedition des Dresdner Kammerchors. Ich bin ein rechter Weinstock, war das, aus der geistlichen Chormusik. Und Hans-Christoph Rademann hat dirigiert und mit ihm bin ich heute im Gespräch hier im Tea Time Talk im Gewandhausradio. Wir haben noch nicht gesprochen, Herr Rademann, ausführlich über Ihre Tätigkeit als Pädagoge. Sie sind Professor an der Dresdner Musikhochschule und das schon ziemlich lange, ne?
1: Ja, ich wurde da 2000 berufen, war aber vorher auch schon im Lehrauftrag und habe eigentlich seit meinem Studium der Dresdner Musikhochschule doch die Treue gehalten. Es war eine komische Phase, in der das passiert ist mit dieser Professur. Die erste Reise eines deutschen Chores nach Indien konnte ich dirigieren mit dem Dresdner Kammerchor. Das war schon ein großes Ding. Da war damals die Frau des Präsidenten in der Kathedrale in Delhi im Konzert. Und wir haben wirklich großartige Dinge erlebt. Und am ersten Abend bei unserem Gastgeber, ein Mitarbeiter des Goethe-Institutes, sagt er plötzlich, ja, wir haben hier ein sehr gutes Horoskop in der Daily News, ob er das mal lesen kann. Und ich habe mir gedacht, ich glaube ja eh nicht an Horoskope, es ist mir vollkommen egal, ja, warum denn nicht? Und dann liest er, ich war mit meinem damaligen Manager vom Kammerchor, das Horoskop und sagt über ihn, er wird wegen einer großen Liebe diese Arbeit verlassen und woanders hinziehen. Ich blende nach vorn. 2 Monate später hatte ich keinen Manager mehr. Er war weggezogen wegen einer großen Liebe. Und bei mir war der Inhalt, es kommt jetzt gerade eine tolle Phase, man kann sich aussuchen, die arbeiten so. Ich komme zurück nach Deutschland, ein bisschen beschwingt, heiter beschwingt von dem Horoskop, kriege einen Anruf aus der Berliner Hochschule Hans Eisler. Bitte bewerben Sie sich für die Professur Chorleitung. Ein paar Tage später habe ich meine erste Probe beim NDR-Chor. Krempel die Ärmel hoch, denke, was ist hier los? Hier muss ja gearbeitet werden. Habe vollkommen schonungslos den Chor auseinandergenommen. 3 Tage später kommt der Vorstand und sagt, können Sie sich vorstellen, unser Chef zu werden? Wir wollen, dass Sie unser Chef werden. Und ein paar Tage später wiederum ruft mich der Rektor der Dresdner Musikhochschule an und fragt, Herr Rademann, könnten Sie sich vorstellen, bei uns in Dresden Professor zu werden? Dann ist das herausgekommen, was ich gerade erzähle. Also ich war dann noch Chef vom NDR-Chor und ich hatte eine Professur, konnte mir das aussuchen. Berlin war ich auch ausgesucht auf Platz 1 und hatte die Möglichkeit, dann das frei zu wählen. Und ich wusste ja noch nicht, dass ich mal zum RIAS Kammerchor gehe. Deswegen habe ich mich dann für Dresden entschieden.
0: Es waren ja auch 2 Elbestädte, Hamburg, Norddeutscher Rundfunk und Dresden. Also eigentlich hätte sie auch die Elbe immer rauf und runter schwimmen können.
1: Ja, das hätte zu lange gedauert. Natürlich ist es sehr pressiert und ich musste manchmal auch früh in Hamburg proben und abends dann in Dresden noch eine große Probe halten. Also es war mitunter sehr, sehr anstrengend. Aber wenn Sie mich fragen wegen der Professur, es ist natürlich eine hochinteressante Tätigkeit, junge Dirigenten in großer Verantwortung vorzubereiten auf so einen Beruf wie den eines Chordirigenten oder überhaupt eines Dirigenten. Und das Erstaunliche ist, dass man dann auch seine eigene Arbeit sehr stark reflektieren muss. Und da lernt man jeden Tag in der Hochschule etwas dazu. Und es ist wirklich eine Sache, das hat nicht nur was mit Musik zu tun. Da geht es auch um Menschen zu öffnen. Oder ich sage immer, viele Leute müssen entpackt werden. Die müssen wirklich ausgewickelt werden, damit sie wirklich frei werden und dann auch tatsächlich die Energie von ihnen ausgeht.

0: die man von jemandem erwartet, der da vorne steht.
1: Sie machen mich jetzt insofern neugierig. Wen haben Sie denn so an berühmten Chorleitern, Chorleiterinnen ausgebildet? Kann man da mal ein paar Namen nennen, die heute so vorne sind?
0: Naja, im oberen Bereich ist es Manuel Puyol, der jetzt an der Frankfurter Oper der Chef ist, der oberen Chorchef. Und der hatte auch in Stuttgart den oberen Chor, von denen die ganz hohes Renommee haben, ist auf jeden Fall der Kreuzkantor Martin Lehmann zu nennen, der bei mir studiert hat. Und dann gibt es eben auch eine Frau Büttig, die ist in Salzburg Professorin. Also es geht ganz gut und viele von meinen Studenten haben ganz gute Jobs, muss ich sagen. Einer ist Nachfolger der Singakademie, die ich mal geleitet habe. Und wir haben ja auch mit dem Dresdner Kammerchor immer Assistenzen vergeben. Und einer der ersten Assistenten war ja Martin Lehmann, hat auch in Indien ein Konzert dirigiert. Und das ist doch herrlich, wenn die dann solche Aufgaben übernehmen können.
1: Sie haben gesagt, NDR-Rundfunkchor, Dresdner Kammerchor von Anfang an dabei. Und dann waren Sie auch eine längere Zeit Chef des berühmten RIAS Kammerchors, eigentlich des bedeutendsten Kammerchors im öffentlich-rechtlichen Rundfunk in Deutschland. Zu der Zeit ist ja in Hamburg auch, sage ich mal vorsichtig, der Rotstift zum Einsatz gekommen. War das auch ein Grund, dann nach Berlin zu wechseln?
0: Ja, der Grund, warum ich aus Hamburg weg bin, hat eine gewisse Dramatik, ist aber jetzt hier nicht Gegenstand der Betrachtungen. Ich war halt frei, 2 Jahre frei und dann war mein Vorgänger nicht lange da, Daniel Reuß, finde ich eine ganz große Persönlichkeit, toller Dirigent, war dann eine Weile nur da beim RIAS Kammerchor und der Posten wurde vakant und ich habe dann zu der Zeit mehrere Konzerte mit ihnen gegeben und wurde zu meiner großen Freude ausgewählt, den Chor zu leiten. Und das war natürlich auch nochmal ein paar Lehrjahre, muss ich sagen. Denn der RIAS Kammerchor ist ein anspruchsvolles Ensemble.
1: Also ausschließlich Berufssänger, die alle große Erfahrung haben. Also ist ja wahrscheinlich doch nochmal was ganz anderes, Neues gewesen.
0: Ja, der NDR-Chor waren ja auch Berufssänger, natürlich mit noch größeren Stimmen, also fast Opernstimmen. Währenddem der RIAS Kammerchor ja dafür berühmt war. Und da hatte ja Uwe Kronerstall und auch Markus Kried riesigen Anteil daran, dass dieser Chorklang so einen fantastischen, homogenen Sound hatte. Und ich finde, da in der Hinsicht ist der RIAS Kammerchor auch wirklich fast schon ein Kulturgut. Und die Arbeit war natürlich fantastisch, weil ich auch sehr viel mit Akademie für Alte Musik zusammengearbeitet habe und anderen Barockorchestern. Wir waren sehr viel unterwegs in ganz Europa, haben auch einiges auf CD aufgenommen. Unter anderem das Magnificat von Karl Philipp Emanuel Bach und da haben wir damals auch Grammophon Award gewonnen. Also das war schon ein großes Ding. Und ich habe auch Krenek und Wolfgang Riem CDs veröffentlicht. Aber eben auch unter anderem die schönen Lieder von Mendelssohn im Freien zu singen, die zwar einfach klingen, aber wahnsinnig schwer sind. Und da gibt es eben auch ein Stück drin, das hat was mit meiner Kindheit zu tun, als ich in der Kreuzschule saß in Biologie, sagte unser alter Biologielehrer, der sah ein bisschen angeknabbert aus schon, wisst ihr Jungs, mein Lieblingslied ist die Nachtigall von Felix Mendelssohn Bartholdy und darüber rätsle ich jetzt mein ganzes Leben, was da der Grund war und es ist ja nur ein Satz, die Nachtigall, sie war entfernt, der Frühling lockt sie wieder, was Neues hat sie nicht gelernt, singt alte liebe Lieder von Johann Wolfgang von Goethe. Und irgendwie steckt da drin das ganze Leben und in der Musik stecken ganz viele Wiederholungen. Aber das ist natürlich ein grandioses Musikstück von Felix Mendelssohn Bartholdy und ich habe das 100 Male dirigiert und muss jedes Mal an meinen Biologielehrer denken, der kurze Zeit später an einer schweren Krankheit gestorben war.

0: Das schlichteste und zugleich das schwierigste A-cappella-Gesang, die Nachtigall von Felix Mendelssohn Bartholdy mit dem Rias Kammerchor unter Leitung von Hans-Christoph Rademann, meinem Gast heute im Tea Time Talk hier im Gewandhaus Radio. Und wir haben über Ihre Lebensstationen bisher gesprochen vom Rias Kammerchor. Ging es dann direkt nach Stuttgart als Erbe Helmut Rillings und zur Gechinger Kantorei oder war da noch ein Interim dazwischen?
1: Nee, das war sogar parallel. Ich habe ja 2013 in Stuttgart die Arbeit aufgenommen und war noch bis 2015 Chef vom Rias Kammerchor. Habe dann in der Hochschule pausiert, aber ich hatte zu der Zeit auch gewaltig zu tun mit der Schütz-Gesamtaufnahme. Also das war wirklich, da bin ich im Dreieck gereist zwischen Berlin, Dresden und Stuttgart. Es war auch ein schwieriger Schritt für mich, aus meiner Heimat wegzugehen. Aber wenn ich das bisher rückblickend betrachte, muss ich sehr froh sein, dass ich da Ja gesagt habe, das zu tun.
0: Was ich sehr spannend finde, Sie sind der erste Mann in Stuttgart, gut, war ja nur Helmut Rilling als musikalischer Leiter vorher, der aus Ostdeutschland kommt und der die mitteldeutsche Musiktradition mitbringt in diese doch eher spezielle regionale Stuttgarter Bach-Tradition, die damals mit modernen Instrumenten und doch etwas für heutige Begriffe antiquiert war. Hat man das auch von Ihnen ganz bewusst gewollt?
1: Das weiß ich nicht ganz genau. Ich habe auch nicht gleich alles, was ich vorhabe, gemacht, sondern auch natürlich war sehr wohlwollend gegenüber den alten, dem Bach-Kollegium und auch dem Chor und habe mit denen versucht, die Stilistik auch ein bisschen zuzuschärfen. Hab dann aber gemerkt, wenn wir den Schritt verpassen, dass wir in die historische Aufführungspraxis gehen, dann wird die Bachakademie nicht mehr lange existieren. Und das war mir dann wirklich zu heikel. Und dann habe ich den Schritt 2016 gemacht, habe mir, soweit ich das einschätzen kann, Topmusiker, wirklich die absoluten Topmusiker suchen können. Ich hatte ja kein stehendes Orchester im Sinne wie Freiburger Barockorchester oder Akademie für Alte Musik oder Concerto Köln, sondern konnte frei zusammenstellen. Das war natürlich eine Trumpfkarte für mich. Und habe mir sehr, sehr gute Leute gesucht und konnte relativ schnell ein gutes Niveau erreichen. Und jetzt konnten wir das auch schon sehr viel in der Öffentlichkeit zeigen und sind sehr, sehr beliebt in Stuttgart und sehr erfolgreich und ist großes Vertrauen entstanden.
0: Und der Name ist inzwischen Gechinger Kantorei mit C und EY. Warum haben Sie sich für diese antiquierte Schreibweise entschieden?
1: Naja, weil es ein Ensemble sein sollte. Wir wollten also die Trennlinie zwischen Chor und Orchester auflösen, weil ich der Meinung war, entweder machen wir das alles zusammen, dass das Orchester auch die Rede führt, wie der Chor, denn wenn Sie jetzt Bach musizieren, dann spricht das Orchester den gleichen Text wie der Chor, muss halt ganz genau Bescheid wissen. Und das war mein Ziel, also das miteinander sehr gut zu verknüpfen. Und ja, diese historische, es gibt ja auch himmlische Kantorei, gibt es ja auch Ensemble, den Namen wegzuschmeißen, Gechinger Kantorei, das hätte ich ungern getan, weil das ist ja ein Name, der weltweites Renommee besitzt. Insofern hoffe ich, dass der Kompromiss dafür spricht, was wir jetzt tun und die historische Schreibweise ein bisschen zeigt, dass wir historische Aufführungspraxis machen, was ich aber nicht als Rückschritt sehe, sondern als Fortschritt.
0: Was ich ja als Orgeljournalist besonders spannend finde, Sie haben eine Thunorgel im Ensemble in der Gechinger Kantorei, die Christian Wegscheider aus Dresden gebaut hat, und zwar nach dem Vorbild von Gottfried Silbermann. Erzählen Sie mal die Geschichte, wie kam dieses spezielle Instrument in Ihr Ensemble?
1: Naja, mein Schwager arbeitet in dieser Orgelbauwerkstatt und ich habe durch Zufall erfahren, dass da bei Riesa in Seerhausen eine Ruine einer Thunorgel gefunden wurde, bei der nach einigen Nachforschungen klar wurde, dass die von Gottfried Silbermann stammt, zur großen Überraschung aller Experten. Und dann habe ich gesagt, ich will diese Orgel haben für mein Orchester, weil der Silbermann-Klang ist ja der Bach-Klang. Was Besseres kann mir nicht passieren. Und ich habe jemanden gefunden, der es mir bezahlt hat. Ich habe die Orgel nachbauen lassen von der Firma Wegscheider. Und die verbindet uns schön klanglich. Und dann habe ich noch ein Cembalo in Berlin im Instrumentenmuseum mir angeguckt, auch von Silbermann. Und habe gedacht, da muss ja noch ein Schwesterinstrument dazu. Und dann haben wir das Cembalo auch noch nachbauen lassen. Habe ich auch wieder jemand gefunden, der es bezahlen konnte. Und so verfügen wir über zwei profunde Instrumente im Basso Continuo, die uns den sächsischen Klang dort reinzaubern in das Orchester. Und was Besseres konnte uns ja gar nicht passieren.

0: Ja, so klingt die Gechinger Kantorei in ihrer aktuellen Topform, muss man sagen. Und Hans-Christoph Rademann, das war jetzt aber kein brandenburgisches Konzert.
1: Nein, das war die Sinfonia der Kantate 146. Wir müssen durch viel Trübsal in das Reich Gottes eingehen. Also ein dramatisches Stück, das aber auch als Konzertsatz autonom dann nochmal existiert.
0: Sie haben den kompletten ersten Bach-Kantatenjahrgang aufgenommen, auch dank eines potenten Geldgebers, der Hochdruckreiniger herstellt. Jetzt kann ich mir vorstellen, haben Sie natürlich Lust, auch weiterzumachen, so wie Ihre Kollegen Rudolf Lutz in St. Gallen oder wie es Ton Koopmann gemacht hat. Den ganzen Bach, steht er auf Ihrer Agenda?
1: Ja, irgendwie schon. Wobei ich jetzt auch aufpassen muss, dass ich mich da jetzt nicht reinsteigere. Ich sage mal, wenn mir das Schicksal das ranspült, dann will ich das ganz gerne noch machen, weil das ist dermaßen interessant, das zu tun. Und ich glaube, ich war ja auch vielleicht einer der wenigen, vielleicht bin ich auch der Allererste, ich weiß es nicht, der das Glück hatte, den ersten Kantatenjahrgang in der Originalreihenfolge in einem Jahr lang zu musizieren. Denn die ganzen meisten Aufnahmen laufen ja nicht so systematisch ab. Und ich konnte ganz genau die Experimente Bachs beobachten. Es ist einfach nur noch faszinierend zu nennen. Und jetzt sind wir schon mittendrin im dritten Jahrgang. Den nehmen wir gerade schon auf, geht bald wieder weiter. Ich habe auch gewisse Hoffnungen, dass ich dann danach noch weitermachen kann und denke, es geht gut weiter.
0: Also Sie führen diese Werke natürlich in Stuttgart auf. Das ist ja sozusagen pro domo, aber Sie reisen ja damit durch halb Europa. Ich habe Sie auch schon im Erzgebirge gehört, ich habe Sie auch schon in Berlin gehört. Also das ist auch so ein bisschen Ihre Mission, Bach jetzt?
1: Naja, ich arbeite nicht umsonst bei der Bach-Akademie Stuttgart, die in ihre Stiftungsziele verankert hat, den Komponisten Johann Sebastian Bach unters Volk zu bringen. Und mir geht es genauso wie den Leipzigern Michael Maul mit dem Bachfest, dass ich das Gefühl habe, dass da noch lange nicht auserzählt ist. Und wir tauschen uns dann auch intern sehr darüber aus. Und ich denke, dass die Aufnahmen, die wir gemacht haben, auch nochmal in gewisser Weise nochmal auch einmaligen Charakter tragen. In ihrer Klarheit, in ihrer Durchsichtigkeit und auch in der technischen Qualität, in der wir das abliefern konnten. Also weil wir wirklich auch gutes Personal zur Verfügung hatten, auch mit den Sängern. Wir machen das mit ganz kleinem Chor, nur 12 Leute im Chor. Und die Sänger sind inkludiert, singen auch im Chor mit, sodass nur noch 8 Choristen dabei sind und ein kleines Orchester. Es geht musikalisch halt sehr schön und das bringt halt die Menschen auch zusammen. Also Bach ist einfach was, was Menschen verbindet. Man wird da nicht hochnäsig, man wird da demütig und gleichzeitig wird man aufgebaut. Und das ist halt genau, was das Publikum auch spürt, spüren ja auch die Musiker.
0: Und Sie waren ja auch dabei bei den Top 50 Bach-Kantaten im Bachfest Leipzig in diesem Jahr, die von 8000 Bach-Fans aus aller Welt ausgewählt worden sind. Waren Sie mit den Kantaten, die Sie bekommen haben, zufrieden?
1: Das war mir ehrlich gesagt vollkommen egal, was ich für Kantaten kriege, weil die alle gut sind. Ich hatte wirklich ausreichend Möglichkeit, dort ein gutes Statement abzugeben in Sachen Bach. Wir sind das einzige Ensemble aus Deutschland, das dort mit von der Partie war. Das macht mich also schon auch stolz, dass ich da eben derjenige bin, der dann eben dafür in Frage kommt und denke, dass wir auch im Vergleich ganz gut bestehen konnten.
0: Und Sie haben ja sogar einmal Szenenapplaus bekommen, was auch Ihrer Sopranistin zu verdanken war.
1: Ja, ich hatte mir was getraut und habe Katharina Conradi als Sopranistin gefragt, weil sie mir immer wieder gesagt hat, sie möchte so gerne bei mir Matthäus Passion singen. Da habe ich gesagt, dann singt doch Jauchzet Gott in allen Landen. Und das ist ja eine Sängerin, die eigentlich Bach gar nicht so sehr in ihrem Repertoire hat. Singt jetzt in Bayreuth derzeit. Ist aber technisch dermaßen brillant, dass sie das gut kann. Allerdings auch mit einem Stimmenvolumen, das vielleicht unterschiedlich ist von einigen anderen Sängerinnen, die jetzt nur alte Musik singen. Die hat halt dort so losgemacht in der Kirche mit ihrer Ausstrahlung. Das Publikum konnte sich halt nicht mehr beherrschen. Und in der Hinsicht fand ich das ganz schön, dass eben bei diesem Bravourstück gleich losgeht mit dem Beifall nach dem ersten Satz. Fand ich jetzt keine direkte Katastrophe.
0: Also auf jeden Fall ist das für Sie auch wahrscheinlich das erste Mal in Ihrer Laufbahn gewesen, dass es im Rahmen einer Kirchenkantate Szenenapplaus gab.
1: Ja, dass mir das in Moskau die Hamollmesse pausenlos zerklatscht wurde, das habe ich natürlich auch schon erlebt, aber das war eben auch so eine herrliche Aufführung mit einem ganz großen emotionalen Gehalt. Die Leute konnten sich halt auch nicht zusammenreißen. Das hat aber den Grund, dass es ihnen wirklich gut gefallen hat. Und das war ohnehin ja sehr ausgelassene Stimmung in Leipzig. Ich denke, ein großer Teil des Publikums war euphorisiert bis zum Gehtnichtmehr und vielleicht auch schon so ein bisschen in Trance, weil sie ja ein Konzert nach dem anderen dort konsumiert haben. Und das muss man auch erstmal durchhalten, am Tag 8 oder 12 solche Kantaten zu hören in großen Kirchen mit vielen Leuten zusammen, mit stickigen Luftverhältnissen und so weiter. Aber meine, die Begeisterung für Bach, wie man sie in Leipzig vorfindet, das ist einmalig und baut ein unglaublich auf. Also ich bin da fröhlich wieder weggefahren.
0: Und Ihre Vision, den ganzen Bach zu machen, hat das Ganze vielleicht auch noch angefeuert. Ganz herzlichen Dank, Hans-Christoph Radewan, dass Sie Gast waren hier im Tea Time Talk im Gewandhausradio. Schön, dass wir so schön reden.

Alessandro Stradella, das Concerto Grosso, die Viole, der zweite Satz, Allegro. Das Capriccio Barockorchester musizierte unter der Leitung von Konzertmeister Dominik Kiefer. Alexandra Sostmann im Folgenden mit der Lord Salisbury Galliard von Orlando Gibbons. Der englische Renaissancemeister schrieb sie als Trauermusik auf den Tod des Aristokraten.

Orlando Gibbons, der Komponist und Tastenvirtuose, einer der bedeutendsten Meister der elisabethanischen Epoche. Alexandra Sostmann bei Gewandhausradio mit der Lord Salisbury Galliard.

0: Opa ohne Worte, o quante volte, die Arie aus I Capoletti e I Montecchi von Vincenzo Bellini, hier in der Bearbeitung für Trompete und Orchester. Matilda Lloyd wurde begleitet von der Britten Sinfonia unter Roman Gamba.
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0: Dass Klavierkonzerte aus dem 18. und 19. Jahrhundert zumeist auch in einer Fassung für Klavierquartett oder Klavierquintett vorliegen, hat einen einfachen Grund. Sie konnten in solchen Kammermusikversionen auch beispielsweise in Salons oder in kleinerem Rahmen aufgeführt werden. Und das nicht immer zum Nachteil der Werke, die oft erst im kleinen Format ihre künstlerische Essenz freigeben. Hören wir Chopins Konzert in F-Moll Opus 21 in der Version für Klavier und Streichquintett. Der dritte Satz, Allegro Vivace, hier mit Kevin Kenner, begleitet vom Apollon Musaget Quartett und dem Kontrabassisten Slawomir Roswach.

Kevin Kenner, das Apollon Musaget Quartett und Kontrabassist Slawomir Roswach mit dem dritten Satz Allegro Vivace aus Frédéric Chopins Klavierkonzert F-Moll Opus 21 in der Fassung für Streichquintett und Klavier. Ausgesprochen subtile Lesart, die die tiefen Dimensionen des Werkes stilprägend zum Leuchten bringt. Gewandhaus Radio, auf der Agenda ein Lautensolo, eine Courante von Jakob Reis. Michael Gondko spielt auf einem restaurierten Instrument aus dem Jahr 1595.

0: Besonders klang schön diese Laute aus dem Jahr 1595. Michael Gondko mit einer Courante von Jakob Reis, einem polnischen Meister, der als Lautenist am französischen Hof reüssierte und in Paris starb.
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0: Damit auf die britischen Inseln. Durchaus bemerkenswert ist die Tatsache, dass insbesondere die englischen Neoromantiker eine ausgeprägte Nähe zur Renaissance-Musik ihres Landes zelebrierten. So auch Ralph Vaughan Williams. Das London Symphony Orchestra unter Sir Adrian Boult mit der Fantasia on Greensleeves.

Flagellation, eine Nummer aus Miroir de Peine des niederländischen Komponisten Hendrik Andriessen. Sopranistin Roberta Alexander an der Seite des Netherlands Radio Chamber Orchestra.

0: Andantino, der Kopfsatz aus der Sonate für Oboe und Klavier D-Dur Opus 166 von Camille Saint-Saëns. Eine Aufnahme mit Céline Moinet und Florian Uhlig.
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0: Kritik und Publikum waren sich einig. Mit den Einspielungen der württembergischen Sonaten von Carl Philipp Emanuel Bach war dem US-Pianisten Keith Jarrett ein weiterer künstlerischer Coup der Extraklasse gelungen. Geheimnis des Labels allerdings bleibt, warum die bereits 1994 aufgenommenen Bänder erst 2023 veröffentlicht wurden. Wie auch immer. Keith Jarrett mit der Sonate Nummer 4 in B-Dur von Carl Philipp Emanuel Bach.

Die Württembergische Sonate Nummer 4 B-Dur von Carl Philipp Emanuel Bach in der Lesart von Keith Jarrett. Gewandhausradio anliegt mit La Nuit et l'Amour, ein Zwischenspiel aus der Ode Symphonique Ludus pro Patria von Augusta Olmes. Patrick Davin dirigiert die Staatsphilharmonie Rheinland-Pfalz.

0: Ernest Bloch from Jewish Life. Der Kopfsatz Prayer Andante Moderato, gegeben von Cellist Edgar Moreau und dem Luzerner Sinfonieorchester unter Michael Sanderling.
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1: Mit Martin Hoffmeister. Herzlich willkommen.

Xu Xiaomei, die chinesisch-französische Pianistin, sie lebt seit Jahrzehnten insbesondere für den Tastenkosmos von Johann Sebastian Bach entlang von Einspielungen und Konzerten. Dabei ging und geht es ihr nie um künstlerische Verrichtung im konventionellen Sinne. Vielmehr geht es um Tiefenerkundungen und Transzendenz, um die Feier absoluter Versenkung in eine Musik, die immer auch über sich selbst hinausweist. Als erste Künstlerin überhaupt spielte Xu Xiaomei Bachs ikonische Goldberg-Variationen an Bachs letzter Ruhestätte in der Thomaskirche in Leipzig. Ein Konzert, das verdienstvollerweise in Bild und Ton für DVD und CD aufgezeichnet wurde. Als Entrée dieser Stunde die Aria, gegeben von Xu Xiaomei, ein in Klang gegossenes Gebet.

aus dem Ballet des Muses von Jean-Baptiste Lully, Orphée et Huitrancien. Ein Ensemble, um Gambist Robin Faro und Flötist Julien Martin musizierte. Epochen nach Lully dominierte Claude Debussy als stilprägende Größe das französische Musikgeschehen. Das Orchestre National de Lyon unter June Merkel mit En Bateau aus der Petite Suite des Impressionisten, bearbeitet für Orchester von Henri Busset.

En bateau aus der Petite Suite von Claude Debussy, diese Nummer. June Merkel dirigierte das Orchestre National de Lyon. Mit dem Lyonnaiser Klangkörper hat Merkel sämtliche Orchesterwerke des Franzosen eingespielt, die 9-CD-Box hoch dekoriert. Zu den heute weniger populären Zeitgenossen Debussys zählen Benjamin Godard und Théodore Dubois. Durchaus erkenntniszeitigend, die unterschiedlichen Klangsprachen zu vergleichen. Hören wir zunächst aus Godards Trois Fragments Poétiques, Opus 13, Lamartine. Sodann Théodore Dubois' Pourquoi les oiseaux chantent.

Klangsprachen der zweiten Hälfte des 19. Jahrhunderts in Frankreich. Brussels Philharmonic unter Pierre Dumuseau, zunächst mit Benjamin Godards Lamartine, zuletzt mit Théodore Dubois' Pourquoi les oiseaux chantent. Tenor Cyril Dubois. In die spanische Renaissance damit. Von entscheidender Bedeutung für die Musikszene des Landes im 16. Jahrhundert war der Komponist Luis de Narváez. Kaum etwas ist über seine Biografie bekannt, seine Werke allerdings finden sich in zahlreichen Quellen hochgerühmt. Mille Regrets, Mitglieder des Ensemble La Tempête musizieren.

Die Welten der Renaissance und des Barock im Dreiklang. Nach Louis de Navailles Miniatur Mille Regrets, eine Sinfonia aus Nicola Porporas Kantate Dorindo Dormi Ancor mit dem Ensemble Nuovo Aspetto und zuletzt John Bennetts Song Venus Birds Whose Mournful Tunes, vorgetragen von Counter Andreas Scholl, begleitet von Lautenist Julian Beer und dem Concerto di Violis. Ja, eine apart gesättigte Melancholie liegt über dieser Stunde, eine Melancholie, die verweist auf den Kern tiefgreifender Musikerfahrung. Edward Grieg, Solvecks Lied, Ole Christian Rüth am Pult des Bergen Philharmonic Orchestra.

Edvard Griegs Klangkosmos, unbedingter Teil der DNA des Bergen Philharmonic Orchestra. Für die Per-Gynt-Suiten am Pult des Orchesters Ole Christian Rüth. Aus der zweiten Suite, Opus 55 des Norwegers, hörten wir Solvegs Lied. Gewandhausradio und zu den solitären Werken der Musikgeschichte zählen fraglos die des griechisch-armenischen Schriftstellers, Philosophen, Choreografen und Komponisten George Ivanovich Gurdjieff. Bajati in klangtransformierte religiöse Versenkung. Anja Lechner und Vassilis Zabropoulos.

Fairest Isle aus Henry Purcells zweiter Semi-Oper King Arthur, der wohl populärste Song des englischen Barockmeisters. Eine Hommage an England und in diesen Tagen fast so etwas wie eine inoffizielle Nationalhymne. Countess Jakob Josef Orlinski begleitet von Michael Biel. Nach Italien, idealtypisch aufgehoben in den Händen des Ensembles Sonatori della Rosa Marca, die Sonata Opus 8 La Bassa Donna von Giovanni Legrenzi.

Giovanni Legrenzi, die Sonata Opus 8 La Bassa Donna in der Lesart des Ensembles Sonatori della Josa Marca. Im Canzionero de Palacio, einem Liederbuch, das vor über 100 Jahren im Königspalast von Madrid entdeckt wurde, befindet sich auch diese Preziose von Juan del Encina. Mas vale trocar. Besser ist es, einzutauchen, Freud gegen Leid, als ohne Liebe zu sein. Wenn sie ihre Gunst gewährt, ist es wonnevoll zu sterben, doch zu leben ohne Liebe hieße gar nicht erst zu leben. Das Ensemble Gilles Benchois, Leitung Dominique Veillard.

Laut Tenist Rolf Liesewand sein bevorzugtes Tonstudio ein Ort abseits der Zivilisation in der Weite des südnorwegischen Niemandslandes. Ein Ort, der den Fokus auf das Wesentliche zulässt, der steht für verdichtete Klangkunst, ausgefaltet auf Laute, Barockgitarre oder Kitarone. Wir hörten Liesewand mit der Toccata Quinta von Johann Hieronymus Kapsberger. Skandinavische Klänge aus der Spätromantik begleiten uns im Folgenden mit Wilhelm Stenhammers Schauspielmusik zu Shakespeares Komödie »Was ihr wollt«.

0: Wilhelm Stenhammer aus der Schauspielmusik zu William Shakespeares Was ihr wollt, diese Nummer 17, Lento Grazioso. Arvo Vollmer dirigierte das Helsingborg Symphony Orchestra.
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1: Und durch diesen Abend mit Aufnahmen des Gewandhausorchesters führt sie Martin Hofmeister. Was genau erwartet sie in den kommenden 2,5 Stunden? Werke von Robert Schumann, Ludwig van Beethoven, Franz Schubert, Richard Strauss und Antonín Dvořák in Lesarten bedeutender Gewandhauskapellmeister wie Václav Neumann, Kurt Masur, Herbert Blomstedt, Andres Nelsons und Ricardo Chailly. Die Einspielungen entstanden entsprechend im Zeitraum zwischen 1966 und 2021. Beginnen wir den Abend mit Robert Schumann und dessen Ouvertüre zur Oper Genoveva. Die Oper selbst war bei ihrer Uraufführung 1850 in Leipzig bei Publikum und Kritik durchgefallen und wurde seither selten aufgeführt. Zumindest aber die Ouvertüre fand und findet bisweilen den Weg in die Konzertsäle. Ricardo Chailly, Gewandhauskapellmeister zwischen 2005 und 2016, nahm 2006 neben sämtlichen Schumann-Sinfonien in Bearbeitungen Gustav Mahlers auch die Genoveva-Ouvertüre mit dem Leipziger Traditionsorchester auf.

Robert Schumann, die Ouvertüre zur Oper Genoveva, Opus 81. Riccardo Chailly dirigierte das Gewandhausorchester Leipzig. Ja, ein Auftakt nach Maß zu dieser Parforce-Tour durch die opulente Diskografie des Leipziger Orchesters. Nicht wegzudenken als prägende Instanz am Pult des Klangkörpers natürlich Kurt Masur, der über 26 Jahre lang zwischen 1970 und 1996 die Geschicke des Orchesters leitete. Zu einem der frühen Höhepunkte von dessen zahllosen Einspielungen avancierte die Lesart von Beethovens Violinkonzert Opus 61 aus dem Jahr 1987. Als Solist fungierte der damalige Konzertmeister Karl Suske und damit ein Musiker, dessen eminentes Handwerk stets im Dienst der jeweiligen Werke stand, der konzentriert und fokussiert die tiefen Dimensionen der Partituren auszuloten wusste, idiom- und stilsicher und ohne jeglichen Anflug von impertinenter Exzentrik. Ludwig van Beethoven, das Violinkonzert D-Dur Opus 61. Die Sätze Allegro ma non troppo, Larghetto und Rondo Allegro. Karl Suske wird begleitet vom Gewandhausorchester unter Kurt Masur.

Das Violinkonzert in D-Dur Opus 61 von Ludwig van Beethoven. An der Seite des Solisten Karl Suske musizierte das Gewandhausorchester unter Kurt Masur. Gewandhausradio, Nachfolger Kurt Masurs im Amt des Gewandhauskapellmeisters, wurde 1998 Herbert Blomstedt. Unter ihm entstanden insbesondere in den 2020er Jahren einige Referenzaufnahmen im Zeichen Mozarts, Brahms und Schuberts. Da war der US-amerikanisch-schwedische Maestro bereits in seinen Mid-90ern. Beispielhaft für diese Interpretationsphase die folgende Einspielung von Franz Schuberts 9. Sinfonie in C-Dur, Deutschverzeichnis 944. Die Satzüberschriften: Andante, Allegro ma non troppo, Andante con moto, Scherzo allegro vivace und Allegro vivace. Herbert Blomstedt leitet das Gewandhausorchester Leipzig.

Franz Schubert, Sinfonie Nummer 9, C-Dur, Deutschverzeichnis 944, die sogenannte Große. Herbert Blomstedt dirigierte das Gewandhausorchester Leipzig. Schuberts Musik, bemerkte Blomstedt einmal im Umfeld dieser Aufnahme, Schuberts Musik habe eine direkte Verbindung zum Himmel. Dem ist kaum etwas hinzuzufügen, außer dass der Dirigent selbst diese Verbindung offensichtlich mit Schubert zu teilen vermag. Gewandhausradio, damit zu einem Werk, das 1890 in Eisenach uraufgeführt wurde. Die Rede ist von Richard Strauss' Burleske in D-Moll für Klavier und Orchester. Entstanden in Meiningen, wo der Komponist seit 1885 als Kapellmeister und Assistent von Hans von Bülow fungierte, blieb das Werk noch einige Jahre in der Schublade, weil Widmungsträger von Bülow, selbst versierter Pianist, sich den technischen Anforderungen des Stücks nicht stellen wollte. Es war schließlich Eugène d'Albert, der die Burleske in Eisenach zur Uraufführung brachte. Hören wir das Werk mit Solistin Juja Wang, begleitet vom Gewandhausorchester unter Andres Nelsons.

Unter dem Eindruck der Brahmschen Klangwelten entstanden die hochvirtuose Burleske D-Moll für Klavier und Orchester von Richard Strauss. Duja Wang wurde begleitet vom Gewandhausorchester Leipzig. Die Leitung lag in den Händen von Andres Nelsons. Zum Finale dieser Sendung zurück in die 60er Jahre vergangenen Jahrhunderts. Václav Neumann bekleidete das Amt des Gewandhauskapellmeisters von 1964 bis 68. In dieser Zeit entstanden einige hochkarätige Einspielungen, darunter die der slawischen Tänze von Antonín Dvořák. Václav Neumann und das Gewandhausorchester hier mit dem Tanz in C-Moll, Opus 46, Nummer 7.

Gewandhausradio, die Sendung im Zeichen von Aufnahmen des Gewandhausorchesters Leipzig unter den Dirigenten Kurt Masur, Herbert Blomstedt, Ricardo Chailly, Andres Nelsons und Watzlaw Neumann, ging zu Ende mit dem slawischen Tanz C-Moll Opus 46 Nummer 7 von Antonín Dvořák. Watzlaw Neumann dirigierte. Martin Hoffmeister wünscht einen angenehmen Abend.

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1: Durch die Sendung begleitet sie Martin Hoffmeister.

William Byrd schrieb diese Pavanen, gelesen von Alexandra Sostmann und damit einer Pianistin, deren Einspielungen insbesondere von Werken Byrds, Gibbons und Bachs unbedingt zu würdigen sind. Gewandhausradio, das Pie Jesu aus Gabriel Fauré's Requiem zählt, wie das integrale Werk, zu den Höhepunkten der Musikhistorie. Bearbeitungen für Instrumentalisten allerdings erfährt vor allem das Pie Jesu mit seiner transzendenten Strahlkraft. Cellist Christian-Pierre Lamarca, begleitet vom Ensemble Les Ambassadeurs unter Alexis Cossin.

Das Pie Jesu aus Gabriel Fauré's Requiem Opus 48, stilsicher gesetzt für Kammerorchester, Orgel und Violoncello. Christian Pierre Lamarca wurde begleitet vom Ensemble Les Ambassadeurs. Leitung Alexis Kosenko. Gewandhausradio, der 1719 in Riga gestorbene deutsche Komponist, Sänger und Organist Johann Valentin Meder, studierte zunächst Theologie in Leipzig und bekleidete anschließend diverse Positionen, unter anderem in Bremen, Hamburg, Kopenhagen, Lübeck, Danzig, Königsberg und zuletzt in Riga. Überliefert sind von Meder insbesondere geistliche Werke. Hören Sie das Goldberg Baroque Ensemble unter Andrzej Sadechko mit der Choralkantate »Meine Seele seufzt und stöhnet«.

Meine Seele seufzt und stöhnet. Von Johann Valentin Meder diese Choralkantate gegeben vom Goldberg Barock Ensemble aus Danzig, das sich im Besonderen der Exegese früher Musik aus dem Baltikum verpflichtet sieht. Und damit zur Musik des schwedischen Spätromantikers Thor Aulin, der auch als Geiger und Dirigent fungierte. Das Örebro Symphony Orchestra unter Göran Nilsson mit einem Satz aus der Meister-Olof-Suite, die Matrone und das Kind.

selten zu hören, weder auf den Bühnen noch auf Tonträgern, die Meister-Olof-Suite von Thor Aulin. Die Nummer 2 daraus überschrieben, Die Matrone und das Kind, Göran Nilsson am Pult des Örebro Symphony Orchestra. Ein weiteres Werk, eine Miniatur von William Byrd im Folgenden. Senex Puerum Portabat, bearbeitet für Holzbläserquintett. Es spielt das Califax Reed Quintett.

0: Iam Lucis Orto Sidere, das Vokalkonzert Dresden unter Peter Kopp mit diesem Hymnus von Setus Calvisius.
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Die Cambridge Singers und das Ensemble La Nova Musica mit dem Magnificat von Dietrich Buxtehude. Die Leitung hatte John Rutter. Gewandt aus Radio in den englischen Barock mit John Eccles. Auf der Agenda die Symphony for Mercury. Roy Goodman dirigiert das Ensemble The Parley of Instruments.

John Eccles, der englische Barockmeister, komponierte in erster Linie Theatermusiken und reüssierte schließlich zum Master of the King's Music, womit er die höchste Position am englischen Hof einnahm. Wir hörten das Ensemble The Parley of Instruments unter Roy Goodman mit der Symphony for Mercury von Eccles. Wir bleiben im Barock mit der Sonate H-Moll, Kirkpatrick, Verzeichnis 87 von Domenico Scarlatti. Ein herausragendes, tief melancholisch gestimmtes Werk, das in Michael Pletnyov einen idealtypischen Interpreten gefunden hat.

Komm, Jesu, komm. Die Motette von Johann Schelle, gelesen vom King's Consort unter Robert King. 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

Die Anmut, La Grâce, so überschrieb Georg Philipp Telemann diesen zweiten Satz aus seiner Heldenmusik. Wir hörten Tine Ting Helseth, Trompete und Kari Nostorga, Orgel. Gewandhausradio am Sonntagmorgen zu Giovanni Ligrenzi, dessen La Bassadonna bearbeitete Bruno Maderna Anfang der 1950er Jahre für Kammerorchester. Dennis Russell Davis leitet das Orchestra della Svizzera Italiana.

Giovanni Legrenzi, La Bassadonna in der Fassung für Kammerorchester von Bruno Maderna, gegeben vom Orchestra della Svizzera Italiana unter Dennis Russell Davis.

0: Das Ensemble Vox Clamantis unter Jan Eik Tulve mit Musik des Norwegers Henrik Ødegaard. Ufilii et filiae. Der Komponist vermag auf originäre Art und Weise Idiome des Mittelalters, namentlich des gregorianischen Chorals, zu amalgamieren mit zeitgenössischer Tonsprache. Und kaum eine zweite Vokalformation könnte diese Musik idealtypischer in Szene setzen als Vox Clamantis.
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0: Aus dem Flandern des späten 16. Jahrhunderts das folgende Werk eines unbekannten Komponisten, eingespielt von Levitsch.

Ich ruf zu dir, Herr Jesu Christ, Werkeverzeichnis 639 von Johann Sebastian Bach. Lorenzo Guglielmi an der Orgel der Basilika San Simpliciano in Mailand. Gewandhausradio nach England. Barockmeister John Stanley schrieb Opern, Kantaten, Oratorien und Instrumentalwerke wie die Six Concertos in Seven Parts Opus 2. Hören wir aus dieser Sammlung das zweite Konzert in H-Moll. Roy Goodman am Pult des Ensembles The Parley of Instruments.

John Stanley, der Schöpfer dieses Konzertes Nummer 2, H-Moll. Roy Goodman leitete The Parley of Instruments. Hier ist Gewandhaus Radio am Sonntagmorgen und wir kommen zu Ottorino Respighi. Der war bekanntlich außerordentlich der Renaissance-Musik zugewandt und bearbeitete zahllose alte Weisen und Tänze der Epoche für Orchester. Aus einer dieser Orchesterversionen, der Siciliana, wiederum fertigte Rodolfo Bellatti diese Orgelfassung. Bellatti selbst an der Orgel der Kathedrale von Santa Maria Assunta im piemontesischen Asti.

0: Herr, wenn ich nur dich hab. Die Kantate für Sopran, zwei Violinen und Basso Continuo, Werkeverzeichnis 38 von Dietrich Buxtehude. Eine Einspielung des Ensembles Stylus Fantasticus, Sopran Maria Christina Kier.
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Biagio Marini, Sonata für Orgel und Kornett. Die Interpreten Marcin Celeste Orgel und Bruce Dickey Kornett. Der Hamburger Komponist und Organist Hieronymus Praetorius, nicht verwandt übrigens mit dem berühmteren Michael Praetorius, er gilt als einer der Begründer der sogenannten norddeutschen Orgelschule. Er schuf in erster Linie geistliche Musik, darunter zahllose Orgelwerke. Hier seine Motette Hodie Completi Sunt in der Lesart von Weserrenaissance unter Manfred Cordes.

Das Ensemble Weser-Renaissance, Leitung Manfred Cordes, mit der Motette Hodie Completi Sunt von Hieronymus Praetorius. Sie empfangen Gewandhausradio. Auf der Agenda die Oboensonata C-Moll von Christoph Förster, Carla Schröter Barockoboe und Willi Kronenberg Orgel.

0: Christoph Förster, die Sonata C-Moll. Es spielten Kalla Schröter, Barockoboe und Willi Kronenberg Orgel.
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